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1: Ich bin David Riemer. Das US-Militär hat eine neue Angriffswelle auf Ziele im Iran begonnen. Örtliche Medien berichten von Explosionen in mehreren Gebieten entlang der Küste des Landes. Nach US-Angaben sollen die Angriffe die Fähigkeit des Iran einschränken, den Schiffsverkehr in der Straße von Hormuz zu beeinträchtigen. US-Präsident Trump drohte mit noch stärkeren Angriffen. Der Iran wiederum soll als Gegenreaktion erneut die mit den USA verbündeten Länder Bahrain und Kuwait attackiert haben. Weniger Bürokratie. Lange waren die Anträge auf Kindergeld und Elterngeld mit einem Wust an Formularen verbunden. Das soll einfacher werden. Das Kindergeld soll künftig ohne Antrag ausgezahlt werden. Das will der Bundestag heute beschließen.
2: Mit dem neuen Gesetzesentwurf soll die Kindergeldbeantragung nach der Geburt mehr oder weniger automatisch ablaufen. Das Kind müsste von den Eltern dann nur noch beim Standesamt angemeldet werden. Oft übernimmt das aber auch schon das Krankenhaus für sie. Bei Eltern, die schon ein Kind haben, würde dann ab März 2027 bei jedem weiteren Kind das Kindergeld auf das bisherige Konto überwiesen werden. Für Personen, die zum ersten Mal Eltern werden, würde das System erst ab November 2027 greifen. Aber auch da, solange eine IBAN vorliegt, soll das Kindergeld automatisch kommen. Aus Berlin, Jonas Mikulajczak.
1: Außenminister Wadefuhl sieht die NATO trotz des sprunghaften Verhaltens von US-Präsident Trump nicht als geschwächt. Diese NATO halte zusammen, sagte er im Ersten. Am Ende des NATO-Gipfels in Ankara habe Trump klar an der Seite der europäischen Verbündeten gestanden. Zwar habe es auf dem Gipfel irritierende Bemerkungen gegeben, in den internen Beratungen seien sich die Bündnispartner aber sehr einig gewesen, so der Außenminister. Bei der Fußball-WM steht heute das erste Viertelfinale an. Bei der Partie Frankreich gegen Marokko können sich die Fans auf zwei französische Topstars freuen, Ousmane Dembélé und Kylian Mbappé.
3: 5 Siege, 14-2 Tore. Frankreich ist bis jetzt eindrucksvoll durch diese Weltmeisterschaft marschiert. Beim hitzigen Achtelfinalsieg gegen Deutschland-Bezwinger Paraguay bewies das Team, dass es auch mit unbequemen Gegnern zurechtkommt. Favoriten sind Mbappé und Co. auch gegen Marokko. Aber Achtung, der Halbfinalist der letzten Weltmeisterschaft hat auch bei diesem Turnier seine Stärke bewiesen. Marokko wird ein echter Härtetest für die Franzosen. Thomas Thonfeld, Sportredaktion.
1: Anstoß ist heute Abend um 22 Uhr. Der Gewinner der Partie trifft im Halbfinale auf Spanien oder Belgien.
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1: Widder. Seien Sie optimistisch und glauben Sie an sich selbst, denn Sie können jede Herausforderung meistern.
2: Stier.
1: Träume verfolgen ist heute für Sie angesagt. Sie werden kaum größere Fortschritte machen können als heute.
2: Zwillinge.
1: Es ist Zeit, Ihre kreativen Talente zu nutzen. Lassen Sie Ihrer Fantasie freien Lauf und erkunden Sie neue Ausdrucksformen.
2: Krebs.
1: Ihr einzigartiger Ansatz zur Liebe kann erfrischend sein. Experimentieren Sie mit unkonventionellen Date-Ideen.
2: Löwe.
1: Fokussieren Sie sich auf das Positive und lassen Sie negative Gedanken los. Dann klappt's auch mit innerer Ruhe und Gelassenheit.
2: Jungfrau.
1: Keiner mag Ja-Sager. Heute ist die Gelegenheit, positiv aufzufallen, indem Sie einmal Nein sagen.
2: Waage.
1: Ein prima Tag. Halten Sie Ihre Augen auf und Sie können an eine alte Liebe wieder anknüpfen.
2: Skorpion.
1: Seien Sie heute offen für spontane Möglichkeiten in Ihrem sozialen Umfeld. Es warten Abenteuer auf Sie.
2: Schütze.
1: Die Freude am Lernen ist heute besonders stark. Tauchen Sie in neue Wissensgebiete ein oder vertiefen Sie sich in ein Thema, das Sie fasziniert.
2: Steinbock.
1: Heute können Sie durch Ihre Hilfsbereitschaft anderen Menschen Gutes tun und positive Energien verbreiten.
2: Wassermann.
1: Reflexion ist der Schlüssel zur persönlichen Entwicklung. Nehmen Sie sich Zeit, um über Ihr Leben nachzudenken und wachsen Sie durch Selbsterkenntnis.
2: Fische.
1: Heute brauchen Sie besonders viel Geduld. Vertrauen Sie darauf, dass alles zum richtigen Zeitpunkt geschieht.
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0: Morgen. Die offizielle Frankfurt-Temperatur, aktuell gemessen im Westend am Palmgarten, ist 15 Grad. Und in Bornheim an der Berger Straße, da messen wir aktuell ebenfalls 15 Grad.
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2: Ich bin Katrin Müller. Das US-Militär hat nach eigenen Angaben eine neue Welle von Angriffen gegen den Iran gestartet. Ziel sei es, Teherans Fähigkeit einzuschränken, den Schiffsverkehr in der Straße von Hormuz zu beeinträchtigen.
3: Beim NATO-Gipfel hatte Präsident Trump den Iran heftig beschimpft. Das Land sei erledigt, die Waffenruhe vorbei, die iranische Führung Abschaum. Die neue Angriffswelle kommt daher nicht unerwartet. Man habe den Iran hart getroffen, sagte Trump. Man könne noch viel härter zuschlagen. Verschiedene Golf-Anrainerstaaten meldeten Beschuss. Der Iran hatte mit entschlossenen Gegenmaßnahmen gedroht. Die Eskalation hat die Märkte erzittern und den Ölpreis wieder steigen lassen. Trump behauptet trotzdem, dass der Konflikt zeitnah beigelegt werden könne. Aus den USA, Tina Eck.
2: Außenminister Johann Wadephul sieht die NATO trotz des sprunghaften Verhaltens von US-Präsident Donald Trump nicht als geschwächt. Diese NATO halte zusammen, sagte er in den Tagesthemen der ARD. Am Ende des NATO-Gipfels in Ankara habe Trump klar an der Seite der europäischen Verbündeten gestanden. Die NATO sei stärker als je zuvor, betonte Wadephul. Darüber gestolpert oder sogar dagegen gefahren. Immer wieder kommt es zu schlimmen Unfällen mit abgestellten Leih-E-Scootern. Aber wer haftet für den Schaden? Die Fahrer sind oft weit weg und die Vermieter müssen auch nicht haften. Bisher bleiben Betroffene also meistens auf ihren Kosten sitzen. Heute berät der Bundestag, wie Vermieter und Fahrer nun stärker in die Pflicht genommen werden sollen.
4: Das grundsätzliche Haftungsrisiko für Unfälle, die durch abgestellte E-Scooter entstehen, das soll mit dem neuen Gesetzesentwurf demnächst komplett bei den Vermietern der E-Scooter liegen. Die Bundesregierung begründet es so, wer sich wirtschaftlich an dem Betrieb der E-Scooter bereichere, der müsse auch das Risiko tragen und mögliche Unfallkosten von Anfang an einplanen. Für die Fahrer der E-Scooter bedeutet das aber nicht, dass sie direkt fein raus wären. Sie würden bei Unfällen trotzdem für die von ihnen abgestellten E-Scooter haften, bis sie die Schuld nachweisbar von sich weisen können. Aus Berlin, Jonas Mikulajczak.
2: Zum Sport. Heute Abend kommt es zur ersten Viertelfinalpartie der Fußball-Weltmeisterschaft in den USA, Mexiko und Kanada. Frankreich und Marokko spielen um den Einzug ins Halbfinale. Anstoß ist um 22 Uhr. Der Gewinner des Spiels trifft im Halbfinale auf Spanien oder Belgien.
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0: Mit großen Schritten geht's aufs nächste Sommerwochenende zu. Die Temperaturen heute bei 29 Grad mit ganz viel Sonnenschein. Auch morgen und übermorgen gibt's viel Sonne hier bei uns in Frankfurt. Das Ganze morgen bei 31 Grad und am Samstag bei 32 Grad. Die Nächte so um die 18 Grad.
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0: Hallo und einen schönen guten Morgen auf die Straße, liebe Autofahrer. Alles noch ruhig momentan. Wir haben keine größeren Staus auf den Autobahnen und Bundesstraßen. Auch in der Frankfurter City ist noch alles ruhig. Kommt gut an.
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0: Ein aktueller Blitzer steht momentan in der Darmstädter Landstraße in Frankfurt. In der 50er-Zone wird hier geblitzt. Weitere Blitzer habe ich aktuell und zwar in der Obermainanlage in der 30er-Zone und auch in der Langestraße in der 40er. In beiden Fällen steht der Blitzer-Anhänger. Danke fürs Melden. Habt ihr auch noch was, Staus oder Blitzer? Dann sagt gerne Bescheid, schickt uns eine WhatsApp an die 069 und dreimal die 669. Gute Fahrt!
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6: Kurz nach sechs, guten Morgen. Kommt gut in den Donnerstag, an dem wir gemeinsam ins Kino schauen. Natürlich, denn die Disney-Fans dürften heute so ein bisschen durchdrehen. Da gibt's was Neues. Was genau? Darüber quatschen wir. Gleich, ja, in circa 5 Minuten hier bei mir in der Sendung. Davor noch Dermot Kennedy und jetzt Fine Young Cannibals. Good Thing. Schön, dass ihr mit dabei seid.
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0: Dermot Kennedy ist das bei Radio Frankfurt. Wir spielen euch die besten Hits aller Zeiten. Schönen guten Morgen. Wir schauen gemeinsam ins Kino. An diesem Donnerstagmorgen, die Disney-Fans unter euch werden sich jetzt sehr freuen, denn ab heute gibt's die Realverfilmung von Vaiana zu sehen. Und Helen Martin aus unserer Kinoredaktion hat für euch schon reingeschaut.
1: Vaiana ist 16 und lebt auf der Insel Motunui im Pazifischen Ozean. Sie ist die Prinzessin des Stammes dort. Doch sie will die Welt jenseits der Insel sehen. Aber das ist verboten.
2: Jenseits unseres Riffs lauern Dämonen in der Finsternis.
1: Doch plötzlich ist Vaianas Volk in Gefahr. Das Essen auf der Insel wird knapp. Vaiana muss handeln, aber nicht allein.
3: Maui, Formwandler, Halbgott des Windes und des Meeres, Held der Seefahrer. Ah, Seefahrerinnen. Fahrer und Fahrerinnen.
1: Doch Maui ist erstmal nicht überzeugt von Vaianas Mission.
3: Ich gehe nicht mit einer Sterblichen auf eine Mission.
4: Mein Volk wird nicht überleben, wenn wir das nicht hinkriegen.
1: Unterwassermonster, Piraten. Es gibt viele Herausforderungen für Vaiana, Maui und den Han Haihai, der auch noch dabei ist.
3: Hör zu, Prinzessin. Wenn du das wirklich willst, liegt ein Ozean voller Gefahren vor dir.
4: Ich bin keine Prinzessin. Ich bin die Tochter des Chiefs.
1: Doch zusammen können sie es schaffen, kann Vaiana es schaffen.
3: Bereit, eine Heldin zu sein?
4: Lass uns die Welt retten.
0: Jawohl, Dankeschön, Helen. Ja, und wenn ihr reinschaut, dann viel Spaß euch ab heute im Kino in der Realverfilmung von Disneys Vaiana. Und schönen Start in den Donnerstagmorgen mit den besten Hits aller Zeiten. R.E.M. Losing My Religion gibt's jetzt auf die Ohren.

0: Das ist der perfekte Sound für den Donnerstagmorgen. Wille Wallow und Natalia Avellan, Summer Wine bei Radio Frankfurt. Die besten Hits aller Zeiten für euch. Wusstet ihr gestern eigentlich irgendwas mit euch anzufangen? Was habt ihr denn gemacht? War so ungewohnt, oder? Gestern war spielfrei bei der WM in den USA, Mexiko und Kanada. Nichts los gewesen, aber beruhigt euch, heute geht's ja weiter. Heute startet das Viertelfinale. 22 Uhr, Anpfiff Frankreich gegen Marokko. Ich glaube, das wird ein sehr spannendes Spiel und diese Begegnungen gibt's dann noch in den nächsten Tagen von Freitag eben bis Sonntag. Spanien, Belgien, Norwegen, England und Argentinien gegen die Schweiz.
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1: Heute können wir uns auf viel Sonnenschein endlich wieder freuen und so geht es auch die nächsten Tage weiter hier bei uns in Frankfurt. Mit 29 Grad wird es spätestens zum Nachmittag wolkenlos werden. Der Freitag und der Samstag, da gibt es reinen Sonnenschein. Das Ganze bei 31 Grad am Freitag und 32 Grad am Samstag.
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1: Schönen guten Morgen auf die Straße, liebe Autofahrer. Kurzes Update aus der Radio Frankfurt Verkehrsredaktion. Alles frei momentan, keine größeren Staus noch auf den Autobahnen und Bundesstraßen und auch in der Frankfurter City, wenn ihr irgendwo drin steht, nach 3 bis maximal 5 Minuten seid ihr da auf jeden Fall durch.
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1: Ein aktueller Blitzer steht momentan in der Darmstädter Landstraße in Frankfurt. In der 50er-Zone wird hier geblitzt. Weitere Blitzer habe ich aktuell und zwar in der Obermainanlage in der 30er-Zone und auch in der Langestraße in der 40er. In beiden Fällen steht der Blitzeranhänger. Danke fürs Melden. Habt ihr auch noch was, Staus oder Blitzer? Dann sagt gerne Bescheid, schickt uns eine WhatsApp an die 069 und dreimal die 669. Gute Fahrt!
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3: Guten Morgen! Gleich Zeit für gute Nachrichten und die werden heute Morgen bei einigen von euch ganz sicher für Gänsehaut sorgen. Es geht um einen absoluten Megastar. Der war in der Innenstadt unterwegs und dann hat er was gemacht. Das ist einfach Wahnsinn. Also ganz spontan hat auf jeden Fall für Gänsehaut gesorgt. Um wen es geht, wo er genau unterwegs war und was passiert, ist das gleich in 5 Minuten bei mir in den Good News.
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0: Morgen, die besten Hits aller Zeiten für euch. 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
0: Ich suche euch täglich die schönsten Nachrichten raus. Die gibt's dann hier an dieser Stelle in den Good News. Und heute Morgen gute, schöne Nachrichten aus Sevilla. Da war nämlich Robbie Williams vor einem Festivalauftritt in der Innenstadt unterwegs und hat da einfach mal zusammen mit einem Straßenmusiker seinen Mega-Hit Angels performt. Ja, eine Touristin hatte Robbie angesprochen und einfach mal gefragt, ob er denn nicht zusammen mit dem Straßenmusiker, der in der Nähe Gitarre gespielt hat, Angels singen würde. Ja, kein Ding. Hat er gemacht. Und so klang das dann in der Innenstadt von Sevilla.

0: Ist das großartig? So, jetzt könnt ihr die Feuerzeuge langsam auspacken. Kommt schon, alle zusammen. Jawohl. Was für eine wunderschöne Geschichte. Robbie Williams singt in der Innenstadt von Sevilla zusammen mit einem Straßenmusiker seinen Mega-Hit Angels. Ja, das sind die schönsten Geschichten, die so passieren. Jeden Morgen hier an dieser Stelle. Und jetzt natürlich Angels von Robbie in voller Länge. Also aufdrehen.
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0: Schön, dass ihr dabei seid. Radio Frankfurt hier mit den besten Hits aller Zeiten. Wunderschönen guten Morgen. Radio Frankfurt hören wird auch immer wieder belohnt, denn bei mir gewinnt ihr immer wieder Tickets für die angesagtesten Konzerte in Frankfurt und Umgebung. Jetzt am Sonntag im Butch Cup Sommergarten sind Glasperlenspiel. Und ich glaub daran, dass es besser ist, wenn ich es fühlen kann mit diesen einen Augenblick. Ja, dann gibt's einige Hits auf die Ohren. Wollt ihr heute Morgen noch eure Tickets gewinnen? Für Glasperlenspiel, dann bleibt dabei, eure Tickets von mir geschenkt. Heute Morgen ging 10 nach 7.
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0: Morgen, die offizielle Frankfurt-Temperatur haben wir gerade am Dornbusch im Dichterviertel gemessen mit 17 Grad und in Höchst an dem Höchster Schloss, da haben wir aktuell 18 Grad.
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2: Ich bin Katrin Müller. Das Kindergeld soll künftig in mehreren Stufen ohne Antrag ausbezahlt werden, also ohne Papierkram. Gerade in einer sensiblen Phase rund um Geburt und Familiengründung solle es eine spürbare Entlastung für Familien geben, heißt es im Gesetzentwurf, den der Bundestag heute verabschieden soll. Generellen Anspruch haben alle Eltern, die in Deutschland steuerpflichtig sind und ein Kind unter 18 Jahren haben, das hier oder in einem anderen EU-Land lebt. Sonderregeln gibt es für Kinder in Ausbildung. Der Fall hat eine Debatte über die Sicherheit von Zugpersonal ausgelöst. Anfang Februar wurde ein Zugbegleiter in einem Regionalexpress in der Westpfalz angegriffen und getötet. Heute wird im Prozess am Landgericht Zweibrücken das Urteil gegen den 26-jährigen Angeklagten erwartet.
3: Die Staatsanwaltschaft fordert wegen Körperverletzung mit Todesfolge 12 Jahre Haft für den Angeklagten. Die Frage, die aber noch im Raum steht, ist, gab es einen Tötungsvorsatz? Die Anwälte der Familie, die als Nebenkläger auftritt, sagen ja. Deswegen fordern sie eine lebenslange Haft. Der Angeklagte soll dem Zugbegleiter aus Ludwigshafen mehrfach so heftig gegen den Kopf geschlagen haben, dass der 36-Jährige 2 Tage später seinen Verletzungen erlag. Aus Zweibrücken, Lea Wegerle.
2: Das US-Militär hat eine neue Angriffswelle auf Ziele im Iran begonnen. Örtliche Medien berichten von Explosionen in mehreren Gebieten entlang der Küste des Landes. Nach Angaben des US-Regionalkommandos sollen die Angriffe die Fähigkeit des Irans einschränken, den Schiffsverkehr in der Straße von Hormuz zu beeinträchtigen. US-Präsident Trump drohte mit noch stärkeren Angriffen. Zum Sport. Bei der Fußball-WM steht heute das erste Viertelfinale an. Bei der Partie Frankreich gegen Marokko können sich die Fans auf 2 französische Topstars freuen. Ousmane Dembélé und Kylian Mbappé.
4: 5 Siege, 14-2 Tore. Frankreich ist bis jetzt eindrucksvoll durch diese Weltmeisterschaft marschiert. Beim hitzigen Achtelfinalsieg gegen Deutschland-Bezwinger Paraguay bewies das Team, dass es auch mit unbequemen Gegnern zurechtkommt. Favoriten sind Mbappé und Co. auch gegen Marokko. Aber Achtung, der Halbfinalist der letzten Weltmeisterschaft hat auch bei diesem Turnier seine Stärke bewiesen. Marokko wird ein echter Härtetest für die Franzosen. Thomas Thonfeld, Sportredaktion.
2: Anstoß ist heute Abend um 22 Uhr. Der Gewinner der Partie trifft im Halbfinale auf Spanien oder Belgien.
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0: Viel Sonnenschein gibt es ab heute wieder bei uns hier in Frankfurt. Mit 29 Grad ist der Hochsommer wieder zurück und der wird auch übers Wochenende bleiben. Bei Temperaturen von über 30 Grad am Freitag, am Samstag und am Sonntag dazu ganz viel Sonnenschein. Die Nächte, die werden ein bisschen kühler, da geht es nämlich runter bis auf 18 Grad.
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0: Hallo und einen schönen guten Morgen auf die Straße, liebe Autofahrer. Alles noch ruhig momentan. Wir haben keine größeren Staus auf den Autobahnen und Bundesstraßen. Auch in der Frankfurter City ist noch alles ruhig. Kommt gut an.
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0: Ein aktueller Blitzer steht momentan in der Darmstädter Landstraße in Frankfurt. In der 50er-Zone wird hier geblitzt. Weitere Blitzer habe ich aktuell und zwar in der Obermainanlage in der 30er-Zone und auch in der Langestraße in der 40er. In beiden Fällen steht der Blitzeranhänger. Danke fürs Melden. Habt ihr auch noch was, Staus oder Blitzer? Dann sagt gerne Bescheid, schickt uns eine WhatsApp an die 069 und dreimal die 669. Gute Fahrt!
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6: Guten Morgen, schön, dass ihr den Weg zu mir gefunden habt. Und wer Radio Frankfurt hört, wird irgendwann auch belohnt. Denn ich habe auch immer wieder Tickets für euch für die angesagtesten Konzerte in Rhein-Main jetzt am Sonntag. Glasperlenspiel im Butch Cup Sommergarten 2026 und eure Tickets geschenkt. Gleich in 5 Minuten, also bleibt mal dabei.
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0: Dire Straits, Money for Nothing. Hier ist Radio Frankfurt mit den besten Hits aller Zeiten. Guten Morgen euch. Und es ist wirklich ein guter Morgen für euch, weil ihr staubt jetzt gleich mal schön Tickets ab. Denn Glasperlenspiel kommen jetzt am Sonntag zu uns nach Frankfurt. Und ich glaub daran, dass es wird eine großartige Show. Klar, echt kennen wir alle. Aber auch diesen Hit hier zum Beispiel. Ich wünsch dir noch ein geiles Leben. Jawohl. Und viele weitere Hits kommen dazu. Und jetzt passt mal auf, weil Caroline und Daniel von Glasperlenspiel haben eine WhatsApp-Nachricht an euch hier in diese Show geschickt.
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0: 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Und einen schönen Start euch jetzt in den Donnerstag mit den besten Hits aller Zeiten. Ich bin Marc Neugebauer. Schönen Morgen.

0: Guten Morgen nach ganz Rhein-Main mit Huey Lewis and the News bei Radio Frankfurt. Das sind die besten Hits aller Zeiten für euch. So, heute Morgen müssen wir uns alle eingestehen, dass wir irgendwann mal ziemlich dumm unterwegs waren. Ich würde nämlich gern von euch wissen, ob ihr auch ein bisschen sauer auf euch seid, weil ihr damals irgendwann mal was weggegeben oder weggeschmissen habt, was ihr heute eigentlich noch sehr gerne hättet. Ich sag nur, meine Fußballsammelkarten, Gameboy, Sega, Super Nintendo, warum habe ich dieses Zeug verkauft oder verschenkt? Wie dumm war ich? So, aber ihr kennt das auch. Bastian hat sich zum Beispiel reingemeldet.
1: Und zwar, das war meine erste E-Gitarre damals und da habe ich einen Ferienjob sogar gemacht mit 14 oder 15 war ich da, damit ich die Gitarre kaufen konnte. Und die habe ich auch ein paar Jahre gespielt und ich fand die auch total geil, aber dann habe ich mir eine neue ausgesucht und damit ich mir die neue dann kaufen konnte, muss ich die verkaufen und das ärgert mich unfassbar, weil ich jetzt 20 Jahre später weiß, dass diese Gitarre, die ich damals leichtsinnig verkauft habe, weil ich ja unbedingt eine andere haben wollte, echt was wert ist.
0: Nein! Shit! Okay, danke für die Geschichte, Bastian. Hart, hart, hart. Wie sieht's beim Rest aus, ja? Habt ihr auch so Sachen, bei denen ihr es unglaublich bereut, die irgendwann mal verkauft, verschenkt oder vielleicht ja sogar weggeschmissen zu haben? WhatsApp gerne an mich 069 und dreimal die 669.
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1: Ein neues, schönes Sommerwochenende steht uns bevor mit Temperaturen von über 30 Grad. Starten wir mal heute bei uns in Frankfurt hier bei 29 Grad mit ganz viel Sonnenschein. Der Freitag und der Samstag dann auch sonnesatt. Am Freitag bei 31 Grad und am Freitag bei 32 Grad. Die Nächte, die pendeln sich so um die 18 Grad ein.
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1: Schönen guten Morgen auf die Straße, liebe Autofahrer. Kurzes Update aus der Radio Frankfurt Verkehrsredaktion. Alles frei momentan. Keine größeren Staus noch auf den Autobahnen und Bundesstraßen und auch in der Frankfurter City. Wenn ihr irgendwo drin steht, nach 3 bis maximal 5 Minuten seid ihr da auf jeden Fall durch.
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1: Ein aktueller Blitzer steht momentan in der Darmstädter Landstraße in Frankfurt. In der 50er-Zone wird hier geblitzt. Weitere Blitzer habe ich aktuell und zwar in der Obermainanlage in der 30er-Zone und auch in der Langestraße in der 40er. In beiden Fällen steht der Blitzeranhänger. Danke fürs Melden. Habt ihr auch noch was, Staus oder Blitzer? Dann sagt gerne Bescheid, schickt uns eine WhatsApp an die 069 und dreimal die 669. Gute Fahrt!
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3: Guten Morgen, es ist Donnerstag, heißt gleich gibt's den nächsten Fakt, der euer Leben vielleicht ein kleines bisschen auf den Kopf stellen wird, denn jeden Donnerstag habe ich für euch die Mind-Blowing Moments, heute Morgen mit einem Fakt, der euch beim nächsten Spieleabend ja auch so ein bisschen als Klugscheißer dastehen lässt, aber es ist wirklich Wahnsinn, ich wusste das nicht, vielleicht ihr? Schauen wir mal, gleich in 5 Minuten die Mind-Blowing Moments.
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0: Start in den Tag euch allen mit Edwin Collins, A Girl Like You. Ihr hört Radio Frankfurt mit den besten Hits aller Zeiten. Gleich mehr davon, Loi unter anderem noch und davor hört ihr gleich The Police.
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0: Und heute Morgen habe ich einen Fakt, mit dem ihr beim nächsten Spieleabend schön angeben könnt. Wobei, ich würde mal sagen, klugscheißen trifft's eigentlich noch eher. So, wer von euch hat schon mal das verrückte Labyrinth gespielt? Oder zumindest von diesem Spiel gehört? Das verrückte Labyrinth. So, jetzt passt mal auf. Das heißt nicht verrücktes Labyrinth, weil es so verrückt, also so crazy ist, sondern weil man im Spiel Gänge verrücken muss. So, jetzt wirklich, ganz ehrlich, wer von euch wusste das?
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0: Gold.
1: Guten Morgen mit Loy und Gold. Hier ist Radio Frankfurt mit den besten Hits aller Zeiten. Und darüber spricht Frankfurt an diesem Morgen. Die Gruppengegner der Frankfurt Skyliners im Eurocup stehen jetzt fest. Wo es für unsere Basketballjungs hingeht, das weiß Felix Rockenkamm aus der Radio Frankfurt Sportredaktion.
2: Hier sind wirklich einige sehr schöne Ziele mit dabei. Fühlt sich so ein bisschen wie Europareise an. Für die Städteliebhaber, da habe ich die London Lions und Maxima Rom im Angebot. Italien, hier auch das Stichwort. Denn Venedig ist auch mit am Start. Eine Reise in die Türkei zu Türk Telekom Ankara wird's geben oder auch nach Rumänien zu Cluj-Napoca. Dann fehlen uns noch La Laguna Teneriffa und Umana Šiauliai Basketball aus Litauen. Also eine sehr attraktive Gruppe, sowohl sportlich als auch kulturell, würde ich sagen. Los geht die europäische Saison für unsere Skyliners im Eurocup. Ab dem 24. September.
1: Danke dir, Felix.
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0: Guten Morgen, die offizielle Frankfurt-Temperatur in Bonames am alten Flugplatz jetzt bei 20 Grad und in Eschersheim am Wasserturm, da messen wir momentan 19 Grad.
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2: Ich bin Katrin Müller. Lange waren die Anträge auf Kindergeld und Elterngeld mit einem Wust an Formularen verbunden. Das soll einfacher werden. Das Kindergeld soll künftig ohne Antrag ausgezahlt werden. Das will der Bundestag heute beschließen.
3: Mit dem neuen Gesetzesentwurf soll die Kindergeldbeantragung nach der Geburt mehr oder weniger automatisch ablaufen. Das Kind müsste von den Eltern dann nur noch beim Standesamt angemeldet werden. Oft übernimmt das aber auch schon das Krankenhaus für sie. Bei Eltern, die schon ein Kind haben, würde dann ab März 2027 bei jedem weiteren Kind das Kindergeld auf das bisherige Konto überwiesen werden. Für Personen, die zum ersten Mal Eltern werden, würde das System erst ab November 2027 greifen. Aber auch da, solange eine IBAN vorliegt, soll das Kindergeld automatisch kommen. Aus Berlin, Jonas Mikulajczak.
2: Die USA haben im Streit mit dem Iran um die Straße von Hormuz in der zweiten Nacht in Folge Ziele in der Islamischen Republik bombardiert. Irans Revolutionsgarden, die Elite-Streitmacht des Landes, griffen nach eigenen Angaben im Gegenzug erneut US-Stützpunkte in den beiden mit den USA verbündeten Golfstaaten Kuwait und Bahrain an. US-Präsident Trump drohte dem Iran noch heftigere Angriffe an. Die US-Attacken seien Vergeltungsmaßnahmen für vom Iran beschossene Schiffe, schrieb Trump auf der Plattform Truth Social. Der vergangene Juni war in Westeuropa der heißeste jemals gemessene. Die Durchschnittstemperatur lag bei 20,74 Grad. Das sind mehr als 3 Grad über dem Juni-Durchschnitt der Jahre 1991 bis 2020. Das meldet der Klimawandeldienst der EU Copernicus.
4: Der Rekord-Juni hat Teile Europas nahezu ausgetrocknet. Portugal, Spanien, Frankreich und Griechenland kämpften gegen große Waldbrände. In Deutschland hat der Wetterdienst einen neuen Allzeit-Hitzerekord gemessen, 41,8 Grad in Möckern-Drewitz in Sachsen-Anhalt. Die Datenbasis des Europäischen Klimawandeldienstes ist riesig. Demnach war es weltweit der zweitwärmste Juni seit Beginn der Aufzeichnungen. Uli Reitinger, Nachrichtenredaktion.
2: Zum Sport. Heute Abend kommt es zur ersten Viertelfinalpartie der Fußball-WM in den USA, Mexiko und Kanada. Frankreich und Marokko spielen um den Einzug ins Halbfinale. Anstoß ist um 22 Uhr. Der Gewinner des Spiels trifft im Halbfinale auf Spanien oder Belgien.
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0: Mit großen Schritten geht's aufs nächste Sommerwochenende zu. Die Temperaturen heute bei 29 Grad mit ganz viel Sonnenschein. Auch morgen und übermorgen gibt's viel Sonne hier bei uns in Frankfurt. Das Ganze morgen bei 31 Grad und am Samstag bei 32 Grad. Die Nächte so um die 18 Grad.
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0: Hallo und einen schönen guten Morgen auf die Straße, liebe Autofahrer. Kurzes Update aus der Radio Frankfurt Verkehrsredaktion. Aktuell keine größeren Staus auf den Autobahnen, aber es gibt momentan wieder Stau auf der Hanauer Landstraße Richtung Radswegreisel. Hier bitte mal 9 Minuten mehr Zeit einplanen. Das war's auch schon.
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0: Aktuell haben wir einen Blitzer gemeldet bekommen in Obertshausen in der Badstraße. Dankeschön, lieber Norbert, fürs Melden. Und in Frankfurt haben wir noch den Blitzeranhänger aktuell in der Babenhäuser Landstraße. Dort steht er in der 50er-Zone. Habt ihr auch noch was entdeckt, Staus oder Blitzer? Dann gerne Bescheid sagen. 069 und dreimal die 669. Schickt uns einfach eine WhatsApp. Danke dafür und gute Fahrt.
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6: Kurz nach 8, guten Morgen. Und an diesem Donnerstagmorgen auch so ein bisschen Selbstmitleid hier in der Sendung. Kennt ihr das auch? Habt ihr auch früher irgendwann Dinge verkauft, verschenkt oder weggeschmissen, bei denen ihr es heute bereut, bei denen ihr heute sagt, warum hab ich das nicht mehr? Wie dumm war ich eigentlich? Ja, bei mir gibt's da so ein paar Sachen. Welche und eure Storys gleich in 5 Minuten. Bleibt dabei.
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0: Nico Santos, Weekend Lover. Ja, Hits über Hits hier bei Radio Frankfurt. Wir spielen euch die besten Hits aller Zeiten. Gleich gibt's Shania Twain auf die Ohren. Was war ich für ein Riesentrottel? Ja, muss ich echt sagen. Aber vielleicht kennt ihr das Gefühl, ja? Wir haben ja gestern Morgen hier bei mir eine Sendung über Videospiele und Konsolen gesprochen und ich habe mich echt wieder geärgert, dass ich damals irgendwann mein Gameboy, Sega und auch die Super Nintendo weggegeben habe. Ja, wie geil wäre das, wenn ich das alles heute noch hätte? Oder ich hatte auch so viel Fußballsammelkarten. Wie toll wäre das, wenn ich die heute meinem Sohn schenken könnte? Also richtig übel. Ich bin echt genervt von mir. Und ich würde von euch gerne wissen, habt ihr auch so Sachen, bei denen ihr es unglaublich bereut, die irgendwann mal verkauft, verschenkt oder vielleicht ja sogar weggeschmissen zu haben? Kerstin hat schon eine WhatsApp reingeschickt in die Show.
1: Wo mein Herz dran hing, also ich bin ja ein Musikmensch, ich habe meine ganzen CDs noch, aber ich habe irgendwann eine Riesensammlung von, damals gab es ja Maxi-CDs und hat man ja sich ja von seinem Taschengeld immer die einzelnen Singles da gekauft und da hatte ich super, super viele von und die habe ich tatsächlich irgendwann mal weggetan. Und da bin ich wirklich traurig drum. Ich glaube nicht, dass die wertvoll sind, aber die haben so einen emotionalen Wert für mich.
0: Ja, verstehe ich total. Ich habe auch so viele CDs nicht mehr, weil ich irgendwann dachte, ach, brauche ich nicht mehr. Echt dumm von mir. Genie hat sich auch reingemeldet.
2: Ja, hatte ich. Und zwar in den 80er, Anfang der 90er Jahre gab es ja diese Coca-Cola-Sammeldosen für Fußball etc.
0: Ja.
2: Und ich hatte einen 2,5 Meter langen Schrank und die standen alle oben drauf. Und irgendwann war ich so leid, dass ich den Schrank abgeräumt habe, das Ganze in den gelben Sack gepackt.
0: Oh nein! Und davor so mühevoll gesammelt. Muss ich mal meinen Bruder fragen, ob der noch welche hat. Also, wie ist es bei euch? Habt ihr auch so Sachen, bei denen ihr es unglaublich bereut, die irgendwann mal verkauft, verschenkt oder vielleicht ja sogar weggeschmissen zu haben? WhatsApp zu mir. Bin sehr gespannt auf eure Geschichten. 069 und dreimal die 669. Ihr hört Radio Frankfurt. Schönen Morgen euch.

0: So klingt der Sommer hier bei Radio Frankfurt. Ozone, Dragostea Dente, die besten Hits aller Zeiten für euch. Wunderschönen guten Morgen. Wusstet ihr gestern eigentlich irgendwas mit euch anzufangen? Was habt ihr denn gemacht? War so ungewohnt, oder? Gestern war spielfrei bei der WM in den USA, Mexiko und Kanada. Nichts los gewesen, aber beruhigt euch, heute geht's ja weiter. Heute startet das Viertelfinale. 22 Uhr, Anpfiff Frankreich gegen Marokko. Ich glaube, das wird ein sehr spannendes Spiel und diese Begegnungen gibt's dann noch in den nächsten Tagen von Freitag eben bis Sonntag. Spanien, Belgien, Norwegen, England und Argentinien gegen die Schweiz.
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1: Heute können wir uns auf viel Sonnenschein endlich wieder freuen und so geht es auch die nächsten Tage weiter hier bei uns in Frankfurt. Mit 29 Grad wird es spätestens zum Nachmittag wolkenlos werden. Der Freitag und der Samstag, da gibt es reinen Sonnenschein. Das Ganze bei 31 Grad am Freitag und 32 Grad am Samstag.
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1: Schönen guten Morgen auf die Straße, liebe Autofahrer. Kurzes Update aus der Radio Frankfurt Verkehrsredaktion für euch. Aktuell keine größeren Staus auf den Autobahnen und Bundesstraßen und auch in der Frankfurter City ist es ruhiger geworden. Wir haben momentan maximal 5 Minuten, wenn ihr irgendwo drin steht. Kommt gut an.
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1: Aktuell haben wir einen Blitzer gemeldet bekommen in Obertshausen in der Badstraße. Dankeschön, lieber Norbert, fürs Melden. Und in Frankfurt haben wir noch den Blitzeranhänger aktuell in der Babenhäuser Landstraße. Dort steht er in der 50er-Zone. Habt ihr auch noch was entdeckt, Staus oder Blitzer? Dann gerne Bescheid sagen. 069 und dreimal die 669. Schickt uns einfach eine WhatsApp. Danke dafür und gute Fahrt.
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3: Guten Morgen! Gleich Zeit für gute Nachrichten und die werden heute Morgen bei einigen von euch ganz sicher für Gänsehaut sorgen. Es geht um einen absoluten Megastar, der war in der Innenstadt unterwegs und dann hat er was gemacht. Das ist einfach Wahnsinn. Also ganz spontan, hat auf jeden Fall für Gänsehaut gesorgt. Um wen es geht, wo er genau unterwegs war und was passiert, ist das gleich in 5 Minuten bei mir in den Good News.
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0: Dua Lipa ist das bei Radio Frankfurt. Wir spielen euch die besten Hits aller Zeiten. Guten Morgen.
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0: Ich suche euch täglich die schönsten Nachrichten raus. Die gibt's dann hier an dieser Stelle in den Good News. Und heute Morgen gute, schöne Nachrichten aus Sevilla. Da war nämlich Robbie Williams vor einem Festivalauftritt in der Innenstadt unterwegs und hat da einfach mal zusammen mit einem Straßenmusiker seinen Mega-Hit Angels performt. Ja, eine Touristin hatte Robbie angesprochen und einfach mal gefragt, ob er denn nicht zusammen mit dem Straßenmusiker, der in der Nähe Gitarre gespielt hat, Angels singen würde. Ja, kein Ding, hat er gemacht. Und so klang das dann in der Innenstadt von Sevilla.

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1: Ist das großartig? So, jetzt könnt ihr die Feuerzeuge langsam auspacken. Kommt schon, alle zusammen. Jawohl. Was für eine wunderschöne Geschichte. Robbie Williams singt in der Innenstadt von Sevilla zusammen mit einem Straßenmusiker seinen Mega-Hit Angels. Ja, das sind die schönsten Geschichten, die so passieren. Jeden Morgen hier an dieser Stelle. Und jetzt natürlich Angels von Robbie in voller Länge. Also aufdrehen.
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0: Zum Wachwerden, wer es noch nicht ist, Van Halen und Jump bei Radio Frankfurt. Die besten Hits aller Zeiten für euch. Guten Morgen. 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

0: Morgen, die offizielle Frankfurt-Temperatur in Haheim an der Brücke über die Nidda. Da sind es momentan 21 Grad. Und in Niedereschbach am Gut Liederbach, da sind es 22 Grad.
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2: Ich bin Katrin Müller. Das Kindergeld soll künftig in mehreren Stufen ohne Antrag ausbezahlt werden, also ohne Papierkram. Gerade in einer sensiblen Phase rund um Geburt und Familiengründung solle es eine spürbare Entlastung für Familien geben, heißt es im Gesetzentwurf, den der Bundestag heute verabschieden soll. Generellen Anspruch haben alle Eltern, die in Deutschland steuerpflichtig sind und ein Kind unter 18 Jahren haben, das hier oder in einem anderen EU-Land lebt. Sonderregeln gibt es für Kinder in Ausbildung. Der Fall hat eine Debatte über die Sicherheit von Zugpersonal ausgelöst. Anfang Februar wurde ein Zugbegleiter in einem Regionalexpress in der Westpfalz angegriffen und getötet. Heute wird im Prozess am Landgericht Zweibrücken das Urteil gegen den 26-jährigen Angeklagten erwartet.
3: Die Staatsanwaltschaft fordert wegen Körperverletzung mit Todesfolge 12 Jahre Haft für den Angeklagten. Die Frage, die aber noch im Raum steht, ist, gab es einen Tötungsvorsatz? Die Anwälte der Familie, die als Nebenkläger auftritt, sagen ja. Deswegen fordern sie eine lebenslange Haft. Der Angeklagte soll dem Zugbegleiter aus Ludwigshafen mehrfach so heftig gegen den Kopf geschlagen haben, dass der 36-Jährige 2 Tage später seinen Verletzungen erlag. Aus Zweibrücken, Lea Wegerle.
2: Das US-Militär hat eine neue Angriffswelle auf Ziele im Iran begonnen. Örtliche Medien berichten von Explosionen in mehreren Gebieten entlang der Küste des Landes. Nach Angaben des US-Regionalkommandos sollen die Angriffe die Fähigkeit des Irans einschränken, den Schiffsverkehr in der Straße von Hormuz zu beeinträchtigen. US-Präsident Trump drohte mit noch stärkeren Angriffen. Zum Sport. Bei der Fußball-WM steht heute das erste Viertelfinale an. Bei der Partie Frankreich gegen Marokko können sich die Fans auf zwei französische Topstars freuen. Ousmane Dembélé und Kylian Mbappé.
4: 5 Siege, 14-2 Tore. Frankreich ist bis jetzt eindrucksvoll durch diese Weltmeisterschaft marschiert. Beim hitzigen Achtelfinalsieg gegen Deutschland-Bezwinger Paraguay bewies das Team, dass es auch mit unbequemen Gegnern zurechtkommt. Favoriten sind Mbappé und Co. auch gegen Marokko. Aber Achtung, der Halbfinalist der letzten Weltmeisterschaft hat auch bei diesem Turnier seine Stärke bewiesen. Marokko wird ein echter Härtetest für die Franzosen. Thomas Thonfeld, Sportredaktion.
2: Anstoß ist heute Abend um 22 Uhr. Der Gewinner der Partie trifft im Halbfinale auf Spanien oder Belgien.
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0: Viel Sonnenschein gibt es ab heute wieder bei uns hier in Frankfurt. Mit 29 Grad ist der Hochsommer wieder zurück und der wird auch übers Wochenende bleiben. Bei Temperaturen von über 30 Grad am Freitag, am Samstag und am Sonntag dazu ganz viel Sonnenschein. Die Nächte, die werden ein bisschen kühler. Da geht es nämlich runter bis auf 18 Grad.
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0: Schönen guten Morgen auf die Straße, liebe Autofahrer. Kurzes Update aus der Radio Frankfurt Verkehrsredaktion für euch. Aktuell keine größeren Staus auf den Autobahnen und Bundesstraßen. Und auch in der Frankfurter City ist es ruhiger geworden. Wir haben momentan maximal 5 Minuten, wenn ihr irgendwo drin steht. Kommt gut an.
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0: Aktuell haben wir einen Blitzer gemeldet bekommen in Obertshausen in der Badstraße. Dankeschön, lieber Norbert, fürs Melden. Und in Frankfurt haben wir noch den Blitzeranhänger. Aktuell in der Babenhäuser Landstraße. Dort steht er in der 50er-Zone. Habt ihr auch noch was entdeckt, Staus oder Blitzer? Dann gerne Bescheid sagen. 069 und dreimal die 669. Schickt uns einfach eine WhatsApp. Danke dafür und gute Fahrt.
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6: Guten Morgen. Schön, dass ihr den Weg zu mir gefunden habt. Und wer Radio Frankfurt hört, wird irgendwann auch belohnt. Denn ich habe auch immer wieder Tickets für euch für die angesagtesten Konzerte in Rhein-Main jetzt am Sonntag. 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Also bleibt mal dabei.
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Morgen, Radio Frankfurt ist hier mit den besten Hits aller Zeiten und mit Tickets, die ich jetzt verschenke, denn am Sonntag im Batschkap Sommergarten in Frankfurt sind Glasperlenspiel.

0: Wer von euch will mit dabei sein? 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Marc Neugebauer ist hier, wunderschönen guten Morgen.
1: Ja, schönen guten Morgen, hallihallo.
0: Ja, wer ist denn da und woher?
1: Ja, hier ist der Patrick aus Hanau.
0: Glasperlenspiel, hättest du gern Tickets. Was verbindest du mit Glasperlenspiel?
1: Ja, Glasperlenspiel, ja, schon seit Jahren, eigentlich so im Radio. Und ja, ich würde mich freuen, wenn ich da Tickets gewinnen würde.
0: Du sagst, Glasperlenspiel immer im Radio gehört. Wie heißt denn dein Lieblingsradiosender?
1: Ja, ich höre hier immer Dings Radio Frankfurt natürlich.
0: So nämlich. Und ganz das wird klar belohnt und du gewinnst deine Tickets für Glasperlenspiel am Sonntag im Batsch Cup Sommergarten in Frankfurt.
1: Ja, vielen lieben Dank. Ich freue mich. Ja. Oder wir freuen uns.
0: Ich freue mich mit dir. Dankeschön fürs Zuhören, ja?
1: Danke.
0: Wollt ihr auch? Ihr wisst, was zu tun ist. WhatsApp oder Anruf 069 und 3x die 669 und dann kommt gut rein in diesen Donnerstagmorgen jetzt mit Kamrad und Friends.

0: Hina ist das bei Radio Frankfurt. Einen wunderschönen guten Morgen euch. Wir spielen die besten Hits aller Zeiten. So, heute Morgen müssen wir uns alle eingestehen, dass wir irgendwann mal ziemlich dumm unterwegs waren. Ich würde nämlich gern von euch wissen, ob ihr auch ein bisschen sauer auf euch seid, weil ihr damals irgendwann mal was weggegeben oder weggeschmissen habt, was ihr heute eigentlich noch sehr gerne hättet. Ich sag nur, meine Fußballsammelkarten, Gameboy, Sega, Super Nintendo, warum habe ich dieses Zeug verkauft oder verschenkt? Wie dumm war ich? So, aber ihr kennt das auch. Bastian hat sich zum Beispiel reingemeldet.
1: Und zwar, das war meine erste E-Gitarre damals und da habe ich einen Ferienjob sogar gemacht mit 14 oder 15 war ich da, damit ich die Gitarre kaufen konnte. Und die habe ich auch ein paar Jahre gespielt und ich fand die auch total geil, aber dann habe ich mir eine neue ausgesucht und damit ich mir die neue dann kaufen konnte, musste ich die verkaufen. Und das ärgert mich unfassbar, weil ich jetzt 20 Jahre später weiß, dass diese Gitarre, die ich damals leichtsinnig verkauft habe, weil ich ja unbedingt eine andere haben wollte, echt was wert ist.
0: Nein! Shit. Okay, danke für die Geschichte, Bastian. Hart, hart, hart. Wie sieht's beim Rest aus, ja? Habt ihr auch so Sachen, bei denen ihr es unglaublich bereut, die irgendwann mal verkauft, verschenkt oder vielleicht ja sogar weggeschmissen zu haben? WhatsApp gerne an mich 069 und dreimal die 669.
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3: Ein neues, schönes Sommerwochenende steht uns bevor mit Temperaturen von über 30 Grad. Starten wir mal heute bei uns in Frankfurt hier bei 29 Grad mit ganz viel Sonnenschein. Der Freitag und der Samstag dann auch sonnesatt. Am Freitag bei 31 Grad und am Freitag bei 32 Grad. Die Nächte, die pendeln sich so um die 18 Grad ein.
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3: Schönen guten Morgen auf die Straße, liebe Autofahrer. Kurzes Update aus der Radio Frankfurt Verkehrsredaktion für euch. Aktuell keine größeren Staus auf den Autobahnen und Bundesstraßen und auch in der Frankfurter City ist es ruhiger geworden. Wir haben momentan maximal 5 Minuten, wenn ihr irgendwo drin steht. Kommt gut an.
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3: Aktuell haben wir einen Blitzer gemeldet bekommen in Obertshausen in der Badstraße. Dankeschön, lieber Norbert, fürs Melden. Und in Frankfurt haben wir noch den Blitzeranhänger. Aktuell in der Babenhäuser Landstraße. Dort steht er in der 50er-Zone. Habt ihr auch noch was entdeckt, Staus oder Blitzer? Dann gerne Bescheid sagen. 069 und dreimal die 669. Schickt uns einfach eine WhatsApp. Danke dafür und gute Fahrt.
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5: Guten Morgen, es ist Donnerstag, heißt gleich gibt's den nächsten Fakt, der euer Leben vielleicht ein kleines bisschen auf den Kopf stellen wird, denn jeden Donnerstag habe ich für euch die Mind-Blowing Moments, heute Morgen mit einem Fakt, der euch beim nächsten Spieleabend ja auch so ein bisschen als Klugscheißer dastehen lässt, aber es ist wirklich Wahnsinn, ich wusste das nicht, vielleicht ihr? Schauen wir mal, gleich in 5 Minuten die Mind-Blowing Moments.
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0: The Pretenders, I'll Stand By You. Das ist Radio Frankfurt mit den besten Hits aller Zeiten. Guten Morgen euch, gleich Ed Sheeran und davor noch U2 für euch.
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0: Und heute Morgen habe ich einen Fakt, mit dem ihr beim nächsten Spieleabend schön angeben könnt. Wobei, ich würde mal sagen, klugscheißen trifft es eigentlich noch eher. So, wer von euch hat schon mal das verrückte Labyrinth gespielt? Oder zumindest von diesem Spiel gehört? Das verrückte Labyrinth. So, jetzt passt mal auf. Das heißt nicht verrücktes Labyrinth, weil es so verrückt, also so crazy ist, sondern weil man im Spiel Gänge verrücken muss. So, jetzt wirklich, ganz ehrlich, wer von euch wusste das?
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0: ist Felix Rockenkamm aus der Radio Frankfurt Sportredaktion.
1: Hier sind wirklich einige sehr schöne Ziele mit dabei. Fühlt sich so ein bisschen wie Europareise an. Für die Städteliebhaber, da habe ich die London Lions und Maxima Rom im Angebot. Italien, hier auch das Stichwort, denn Venedig ist auch mit am Start. Eine Reise in die Türkei zu Türk Telekom Ankara wird es geben. Oder auch nach Rumänien zu Cluj-Napoca. Dann fehlen uns noch La Laguna Teneriffa und Umana Šiauliai Basketball aus Litauen. Also eine sehr attraktive Gruppe, sowohl sportlich als auch kulturell, würde ich sagen. Los geht die europäische Saison für unsere Skyliners im Eurocup ab dem 24. September.
0: Danke dir, Felix.
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0: offizielle Frankfurt-Temperatur haben wir in Bräuningsheim gerade gemessen an der Kreuzkirche mit 22 Grad und auch in Nied an der Niedermündung haben wir 22 Grad aktuell.
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2: Ich bin Katrin Müller. Nach Schätzungen des Robert-Koch-Instituts gab es infolge der Hitzephase im Juni rund 5.100 Hitzetote in Deutschland. Das geht aus dem aktuellen RKI-Wochenbericht zur hitzebedingten Mortalität hervor. Der vergangene Juni war in Westeuropa der heißeste jemals gemessene. Die Durchschnittstemperatur lag bei rund 20,7 Grad. Das sind mehr als 3 Grad über dem Juni-Durchschnitt der Jahre 1991 bis 2020. Das meldet der Klimawandeldienst der EU Copernicus.
3: Der Rekordjuni hat Teile Europas nahezu ausgetrocknet. Portugal, Spanien, Frankreich und Griechenland kämpften gegen große Waldbrände. In Deutschland hat der Wetterdienst einen neuen Allzeit-Hitzerekord gemessen, 41,8 Grad in Möckern-Drewitz in Sachsen-Anhalt. Die Datenbasis des Europäischen Klimawandeldienstes ist riesig. Demnach war es weltweit der zweitwärmste Juni seit Beginn der Aufzeichnungen. Uli Reitinger, Nachrichtenredaktion.
2: Lange waren die Anträge auf Kindergeld und Elterngeld mit einem Wust an Formularen verbunden. Das soll einfacher werden. Das Kindergeld soll künftig ohne Antrag ausgezahlt werden. Das will der Bundestag heute beschließen.
4: Mit dem neuen Gesetzesentwurf soll die Kindergeldbeantragung nach der Geburt mehr oder weniger automatisch ablaufen. Das Kind müsste von den Eltern dann nur noch beim Standesamt angemeldet werden. Oft übernimmt das aber auch schon das Krankenhaus für sie. Bei Eltern, die schon ein Kind haben, würde dann ab März 2027 bei jedem weiteren Kind das Kindergeld auf das bisherige Konto überwiesen werden. Für Personen, die zum ersten Mal Eltern werden, würde das System erst ab November 2027 greifen. Aber auch da, solange eine IBAN vorliegt, soll das Kindergeld automatisch kommen. Aus Berlin, Jonas Mikulajczak.
2: Die USA haben im Streit mit dem Iran um die Straße von Hormuz in der zweiten Nacht in Folge Ziele in der Islamischen Republik bombardiert. Irans Revolutionsgarden, die Elite-Streitmacht des Landes, griffen nach eigenen Angaben im Gegenzug erneut US-Stützpunkte in den beiden mit den USA verbündeten Golfstaaten Kuwait und Bahrain an. US-Präsident Trump drohte dem Iran noch heftigere Angriffe an. Zum Sport. Heute Abend kommt es zur ersten Viertelfinalpartie der Fußball-WM in den USA, Mexiko und Kanada. Frankreich und Marokko spielen um den Einzug ins Halbfinale. Anstoß ist um 22 Uhr. Der Gewinner des Spiels trifft im Halbfinale auf Spanien oder Belgien.
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0: Ab heute ist der Sommer hier bei uns in Frankfurt wieder in vollen Zügen zurück. Die Temperaturen bei 29 Grad. Es wird richtig sonnig. Auch die nächsten Tage und besonders das Wochenende wieder Temperaturen über 30 Grad und ganz viel Sonnenschein. Regen ist absolut erstmal am Wochenende nicht in Sicht.
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0: Hallo und einen schönen Vormittag auf die Straße, liebe Autofahrer. Kurzes Update aus der Radio Frankfurt Verkehrsredaktion. Alles ruhig momentan, wir haben keine größeren Staus auf den Autobahnen und Bundesstraßen. Auch in der Frankfurter City momentan nichts über 5 Minuten.
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0: Fuß vom Gas aktuell in der Frankfurter City, in der Homburger Landstraße, in der 30er-Zone wird nämlich momentan geblitzt und noch in Sachsenhausen in der Mörfelder Landstraße ebenfalls bei 30. Habt ihr auch noch was entdeckt, Staus oder Blitzer? Dann schickt uns gerne per WhatsApp an die 069 669 669 669. Gute Fahrt!
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0: Ich wünsche einen tollen Start in den heutigen Donnerstagvormittag. Endlich ist der Sommer wieder in vollen Zügen zurück. Ja, und auch die Sommerferien laufen ja schon. Und der eine oder andere macht sich vielleicht am Wochenende auf dem Weg in den Urlaub. Und da gibt es einige Staufallen auf den Autobahnen hier bei uns in Deutschland. Da schauen wir gleich mal drauf. Ich würde mal sagen, im Alltagscheck um kurz nach 22:30 und guck mal, wie ihr bestens in euren Urlaub kommt. Jetzt aber erstmal die besten Hits aller Zeiten mit Rosalind und wir freuen uns auf Erasure.

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1: Ich wünsche euch einen schönen Donnerstagvormittag. Hier ist Radio Frankfurt.
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1: Das fast erreichte Wochenende schreit doch nach einer absoluten Rocklegende, oder? Die Giganten von Deep Purple sind heute Abend live in der Jahrhunderthalle am Start. Macht euch gefasst auf unsterbliche Riffs, die unverkennbare Energie der Jungs und natürlich den ultimativen Welthit Smoke on the Water in der genialen Akustik der Halle. Schnappt euch eure Konzertbuddies und ab in die Jahrhunderthalle heute ab 20 Uhr Deep Purple live on Tour. Die Burgfestspiele in Bad Vilbel, da gibt's heute die Jesus Christ Superstar. Also wer Lust auf ganz besonderes emotionales Highlight vor den Toren der Stadt hat, der ist bei der wunderschönen historischen Wasserburg in Bad Vilbel heute Abend genau richtig bei Andrew Lloyd Webbers legendären Rockoper. Die steht nämlich da auf dem Spielplan. Die packenden Songs und das fantastische Ensemble, die entfalten unter freiem Himmel in der lauen Sommerabenddämmerung eine ganz magische Atmosphäre. Und dann gibt es auch noch ein Open-Air-Theater und zwar der eingebildete Kranke im Grüneburgpark in Frankfurt. Um 20.15 Uhr geht's da los. Also heute Abend mal eine Portion Humor unter freiem Himmel, mitten im Grünen, wäre doch auch mal was. Die dramatische Bühne, die bringt Molières unsterbliche Komödie der eingebildete Kranke als lebendiges Open-Air-Theater in den wunderschönen Grüneburgpark im Westend. Um 20.15 Uhr geht das Ganze los. Und wer Lust hat auf Glasperlenspiel, die sind nämlich am Sonntag in der Butch Cup, der sollte sich mal noch ganz schnell Tickets sichern, damit ihr auch am Sonntag damit dabei sein könnt. Und egal was ihr macht, egal was ihr tut, habt mega Spaß dabei.
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1: Wir starten in die nächste Hochsommerwelle mit Temperaturen von 29 Grad heute in Frankfurt und ganz viel Sonnenschein. Freitag, Samstag und Sonntag gehen wir wieder über die 30 Grad Marke. Bis 32 Grad kann es am Wochenende warm werden. Und nachts nochmal angenehm eigentlich bei rund 17 Grad.
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1: Hallo und einen schönen Vormittag auf die Straße, liebe Autofahrer. Kurzes Update aus der Radio Frankfurt Verkehrsredaktion. Alles ruhig momentan. Wir haben keine größeren Staus auf den Autobahnen und Bundesstraßen. Auch in der Frankfurter City momentan nichts über 5 Minuten.
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1: Fuß vom Gas aktuell in der Frankfurter City, in der Homburger Landstraße, in der 30er-Zone wird nämlich momentan geblitzt und noch in Sachsenhausen in der Mörfelder Landstraße ebenfalls bei 30. Habt ihr auch noch was entdeckt, Staus oder Blitzer? Dann schickt uns gerne per WhatsApp an die 069 669 669 669. Gute Fahrt!
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0: Outstanding. Elton John, die besten Hits aller Zeiten, die gibt's hier bei Radio Frankfurt. Andi Schmidt ist hier und bei vielen von euch ist vielleicht schon der Koffer gepackt, das Auto ist voll und die Vorfreude auf den Urlaub ist riesig. Doch dann das rote Rückleuchten, soweit das Auge reicht, Stau auf der Autobahn. Das Navigationssystem schlägt sofort eine Alternativroute über die Dörfer vor, aber kommt man da wirklich schneller ans Ziel oder tappt man da direkt in die nächste Falle? Wir machen jetzt den Alltagscheck für eure Urlaubsreise.
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0: Josi, das Navi sagt, Route ändern. Sollte man bei Stau sofort von der Autobahn runterfahren oder bleibt man besser stur auf der Spur?
2: Die Experten vom ADAC haben da eine ganz klare Faustregel. Bei kurzen Staus von 2 bis 3 Kilometern lohnt sich das Abfahren fast nie. Warum? Weil die Umleitungsstrecken über die Landstraßen und Dörfer überhaupt nicht für diese enormen Automassen ausgelegt sind. Sobald das Navi alle Autofahrer von der Autobahn runterschickt, da ist die Landstraße innerhalb kürzester Zeit komplett dicht. Man steht dann oft an Ampeln oder Kreuzungen im nächsten Stau und verliert am Ende noch mehr Zeit, als wenn man sich auf der Autobahn einfach durchgebissen hätte.
0: Wann ist es denn dann überhaupt sinnvoll, die Autobahn zu verlassen oder der Umleitung zu folgen?
2: Wirklich sinnvoll ist das Ausweichen eigentlich nur bei einer Vollsperrung oder bei extrem langen Staus, die sich absehbar über Stunden hinziehen würden. Wenn ihr runterfahrt, nutzt ihr am besten ein Navi mit Echtzeitverkehrsdaten, das auch die Ausweichroute live scannt. Grundsätzlich ist der beste Stauschutz aber immer noch die Reiseplanung. Fahrt im Sommer lieber unter der Woche, also dienstags oder mittwochs. Und wenn es das Wochenende sein muss, dann entweder ganz, ganz früh morgens oder spät am Abend. Das schont einfach die Nerven ungemein.
0: Dankeschön, liebe Josie. Im Stau also lieber erstmal Ruhe bewahren und genau prüfen, ob die Landstraße nicht auch schon rot glüht. Morgen zum Wochenabschluss werfen wir im Alltagscheck den Grill an und klären, ob Alufolie auf dem Rost eigentlich gefährlich für die Gesundheit ist.
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0: Die offizielle Frankfurt-Temperatur in Haheim an der Brücke über die Nidda liegt bei 23 Grad und in Niedereschbach am Gut Liederbach, da sind wir momentan bei 24 Grad.
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2: Ich bin Katrin Müller. Nach Schätzungen des Robert-Koch-Instituts gab es infolge der Hitzephase im Juni rund 5.100 Hitzetote in Deutschland. Das geht aus dem aktuellen RKI-Wochenbericht zur hitzebedingten Mortalität hervor. Der vergangene Juni war in Westeuropa der heißeste jemals gemessene. Die Durchschnittstemperatur lag bei rund 20,7 Grad. Das sind mehr als 3 Grad über dem Juni-Durchschnitt der Jahre 1991 bis 2020. Das meldet der Klimawandeldienst der EU Copernicus.
3: Der Rekord-Juni hat Teile Europas nahezu ausgetrocknet. Portugal, Spanien, Frankreich und Griechenland kämpften gegen große Waldbrände. In Deutschland hat der Wetterdienst einen neuen Allzeit-Hitzerekord gemessen, 41,8 Grad in Möckern-Drewitz in Sachsen-Anhalt. Uli Reitinger, Nachrichtenredaktion.
2: Der Weg für den Kauf von US-Mittelstreckenwaffen ist frei. Deutschland hat sich mit den USA beim NATO-Gipfel in Ankara auf den Kauf von Marschflugkörpern des Typs Tomahawk geeinigt. Das sagte Bundeskanzler Merz bei einer Regierungserklärung im Bundestag. Mit der amerikanischen Regierung sei vereinbart worden, dass die Bundesrepublik amerikanische Tomahawk-Raketen erwerbe und in Deutschland stationiere, so Merz. Der Bundestag wird ein Stück weit digitaler. Die Anwesenheitslisten in Papierform werden auf lange Sicht abgeschafft. Künftig sollen die Abgeordneten per Chipkarte ihre Teilnahme an den Sitzungen nachweisen. Den Regierungsfraktionen zufolge spart das enorm Zeit und Geld.
4: Seit Jahrzehnten liegen die Anwesenheitslisten aus. Jedes Mitglied des Bundestags muss sich dort eintragen. Wer dort nicht unterschreibt, verliert Geld. 200 Euro werden von der Kostenpauschale für Abgeordnete abgezogen. 300 bei Nichteintragen plus unentschuldigten Fehlen. Die Listen zu kontrollieren und abzugleichen, verursacht in der Bundestagsverwaltung den Aufwand von etwa 1000 Arbeitsstunden pro Jahr, heißt es von den Regierungsfraktionen. Auch spare das neue digitale Verfahren bis zu 55.000 Blatt Papier im Jahr. Tanja Wagner, Nachrichtenredaktion.
2: Im Fall des tödlichen Angriffs auf einen Zugbegleiter in der Westpfalz ist der Angeklagte zu 10 Jahren Gefängnis verurteilt worden. Das Landgericht Zweibrücken sprach den 26-Jährigen nach der Tat vor 5 Monaten wegen Körperverletzung mit Todesfolge schuldig. Der Fall hatte eine bundesweite Debatte über die Sicherheit von Zugpersonal ausgelöst.
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0: Ab heute ist der Sommer hier bei uns in Frankfurt wieder in vollen Zügen zurück. Die Temperaturen bei 29 Grad. Es wird richtig sonnig. Auch die nächsten Tage und besonders das Wochenende wieder Temperaturen über 30 Grad und ganz viel Sonnenschein. Regen ist absolut erstmal am Wochenende nicht in Sicht.
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0: Hallo und einen schönen Vormittag auf die Straße, liebe Autofahrer. Kurzes Update aus der Radio Frankfurt Verkehrsredaktion. Alles ruhig momentan, wir haben keine größeren Staus auf den Autobahnen und Bundesstraßen. Auch in der Frankfurter City momentan nichts über 5 Minuten.
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0: Aktuelle Blitze wurden uns gemeldet in Maintal-Dörnigheim. Dort in der Kennedy-Straße wird momentan geblitzt. Und in Hanau in der Maintaler Straße dort bei 60 sowie in der Innenstadt in der Gärtnerstraße bei 30 in Hanau. Und wenn ihr noch was für uns habt, Staus oder Blitzer, sagt uns gerne Bescheid. 069 und dreimal die 669. Einfach eine WhatsApp geschickt. Danke dafür und gute Fahrt.
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0: In unserer Wochenserie geht es diese Woche ja um Urlaub zu Hause. Und wir haben ja schon einige Tipps bekommen von unserer Mathilda. Und heute geht es darum, mal ein teures Wellnesshotel zu sparen und aus seinem eigenen Badezimmer eine 5-Sterne-Wellness-Oase zu machen. Da bin ich jetzt auch mal gespannt. Gleich mehr dazu nach Blondie und nach Phil Collins. Andi Schmidt ist

0: und Call Me. 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Tag 4 unserer Urlaub-zu-Hause-Serie und heute gönnen wir uns mal so richtig massiven Luxus. Im Urlaub, da bucht man ja mal gerne so ein teures Wellnesshotel für die Tiefenentspannung. Das geht aber auch deutlich günstiger und vor allem ohne lange Anreise. Mathilda, erzähl mal, wie verwandeln wir denn unser stinknormales Badezimmer in eine echte 5-Sterne-Wellness-Oase?
1: Ganz einfach. Schmeißt die Familie oder die Mitbewohner für 2 Stunden aus der Wohnung. Dann macht ihr das Licht im Bad aus und stellt überall Kerzen auf. Jetzt kommt der Profi-Trick. Dröpset mal so ein paar Tropfen Eukalyptus- oder Lavendelöl direkt in die heiße Dusche oder in die Badewanne. Der Wasserdampf, der verteilt das Aroma wie in einer Luxussauna. Dazu eine chillige Playlist auf der Bluetooth-Box, ein Gesichtsmaske drauf und danach einkuscheln. Kostet fast nichts, entspannt aber genauso wie ein teurer Spa-Tag auf Mallorca.
0: Lavendelduft und Kerzenschein. Ich sitze gedanklich schon in meinem Badezimmer. Ja, morgen ist schon Freitag und zum großen Finale unserer Wochenserie wird es magisch. Wir holen uns das absolute Open-Air-Kino-Feeling in unseren eigenen Garten. Jawohl.

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1: Wir starten in die nächste Hochsommerwelle mit Temperaturen von 29 Grad heute in Frankfurt und ganz viel Sonnenschein. Freitag, Samstag und Sonntag gehen wir wieder über die 30 Grad Marke. Bis 32 Grad kann es am Wochenende warm werden. Und nachts nochmal angenehm eigentlich bei rund 17 Grad.
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1: Hallo und einen schönen Vormittag auf die Straße, liebe Autofahrer. Kurzes Update aus der Radio Frankfurt Verkehrsredaktion. Alles ruhig momentan, wir haben keine größeren Staus auf den Autobahnen und Bundesstraßen. Auch in der Frankfurter City momentan nichts über 5 Minuten.
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1: Aktuelle Blitze wurden uns gemeldet in Maintal-Dörnigheim. Dort in der Kennedy-Straße wird momentan geblitzt. Und in Hanau in der Maintaler Straße, dort bei 60. Sowie in der Innenstadt in der Gärtnerstraße bei 30 in Hanau. Und wenn ihr noch was für uns habt, Staus oder Blitzer, sagt uns gerne Bescheid. 069 und dreimal die 669. Einfach eine WhatsApp geschickt. Danke dafür und gute Fahrt.
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1: 9. Juli 1999. Britney Spears ist mit Sometimes auf Platz 6 der deutschen Singlecharts. Einige Verwirrungen gibt es aber um diesen Song. Der schwedische Songwriter Jörgen Elofsson gibt vor, diesen Song eigentlich geschrieben zu haben. Sein Ziel ist es dabei, mit Sometimes den BMI Award für den besten Songschreiber zu gewinnen. Die Rechte an dem Song übernimmt dann Joel Wine. Er hat das Ziel, eine AIDS-Stiftung mit den Einnahmen der Single zu unterstützen. Und im Endeffekt müssen Britney Spears und ihr Manager gute 6 Jahre später die Rechte an Sometimes tatsächlich an den amerikanischen Musiker und Songwriter Steve Wallace abgeben. Warum? Weil er angeblich der wahre Autor der Nummer ist. Viel Trubel rund um Spears Song, aber das ändert nichts daran, wie genial der Song eigentlich klingt. Denn die gute Arbeit, die haben nicht nur sie oder auch der oder die Songwriter gemacht, sondern selbstverständlich auch die Menschen, die es produziert haben. Und letzten Endes Britney Spears, die da steht und Sometimes singt.

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0: Die offizielle Frankfurt-Temperatur gemessen an der Villa Meister in Sindlingen ist bei 25 Grad. In Karlbach am Großmarkt messen wir aktuell 26 Grad.
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2: Ich bin Katrin Müller. Kanzler Friedrich Merz hat den eingeschlagenen Reformkurs der schwarz-roten Koalition für eine Modernisierung des Landes verteidigt. Die Mitte liefere, sie arbeite und sie erfülle vor allem den Auftrag aus unserem Grundgesetz, sagte Merz in einer Regierungserklärung im Bundestag. Auch verwies er auf positive Signale aus der Wirtschaft.
3: Wir sind ein starkes Land, wirtschaftlich, politisch und auch gesellschaftlich. Wir sind stark und wir können es auch bleiben. Wir bleiben es, wenn wir uns den Herausforderungen stellen und sie nicht wie früher wegschieben, sondern sie angehen und lösen.
2: Merz äußerte sich auch zum NATO-Gipfel in Ankara. Demnach wird die Bundesrepublik US-Mittelstreckenwaffen des Typ Tomahawk kaufen und in Deutschland stationieren. Darauf habe man sich mit der US-Seite verständigt, so Merz. Die Hitzephase ab Mitte Juni hat nach Schätzungen des Robert-Koch-Instituts rund 5.100 Menschen das Leben gekostet. Allein in der besonders heißen Woche vom 22. bis 28. Juni gab es demnach geschätzt rund 4.300 hitzebedingte Sterbefälle. Die Zahl der Hitzetoten übertrifft schon zur Jahresmitte die Werte ganzer Vorjahre deutlich.
4: Typischerweise gibt es in Sommerwochen mit hohen Temperaturen, also nicht nur tagsüber, sondern auch nachts, eine deutlich höhere Sterblichkeit. Aber diese Zahlen, die sind schon extrem. Schon jetzt sind es mehr Hitzetote als 2023, 24 oder 25 pro Jahr. Besonders betroffen waren ältere Menschen, vor allem über 85 Jahre. Und im Vergleich der Bundesländer zeigt sich, dass es die meisten Hitzetoten in Rheinland-Pfalz und dem Saarland gab. Hier starben deutlich mehr als im Bundesdurchschnitt. Antje Kaiser, Berlin.
2: Im Fall des tödlichen Angriffs auf einen Zugbegleiter in der Westpfalz ist der Angeklagte zu 10 Jahren Gefängnis verurteilt worden. Das Landgericht Zweibrücken sprach den 26-Jährigen nach der Tat vor 5 Monaten wegen Körperverletzung mit Todesfolge schuldig. Der Fall hatte eine bundesweite Debatte über die Sicherheit von Zugpersonal ausgelöst. Die britische Sängerin Bonnie Tyler ist tot. Entsprechende Berichte bestätigte ihr Management auf Anfrage der deutschen Presseagentur. Die Sängerin wurde 75 Jahre alt.
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0: Ab heute kriegen wir endlich wieder ganz viel Sonnenschein. Das Ganze bei 29 Grad heute hier bei uns in Frankfurt. Und ab morgen, da klettern wir wieder über die 30 Grad Marke. Ein schönes Hochsommerwochenende steht uns bevor mit Temperaturen bis 32 Grad und nachts bis 17 Grad. Dazu gibt's ganz viel Sonnenschein.
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0: Hallo und einen schönen Mittag auf die Straße, liebe Autofahrer. Kurzes Update aus der Radio Frankfurt Verkehrsredaktion. Aktuell gibt Stau auf der Friedberger Landstraße stadtauswärts in Richtung Bad Vilbel. Hier bitte aktuell mal 23 Minuten mehr Zeit einplanen. Ansonsten die Straßen soweit frei. In der Frankfurter City nichts über 5 Minuten. Gute Fahrt.
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0: Fuß vom Gas aktuell in der Frankfurter City, in der Homburger Landstraße, in der 30er-Zone wird nämlich momentan geblitzt und noch in Sachsenhausen in der Mörfelder Landstraße ebenfalls bei 30. Habt ihr auch noch was entdeckt, Staus oder Blitzer? Dann schickt uns gerne per WhatsApp an die 069 669 669 669. Gute Fahrt!
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0: Rein geht's in den heutigen Donnerstagmittag gleich mit ein paar Event-Tipps für alle die, die heute noch nicht wissen, was sie machen wollen. Unser Schlauermacher Michael Corneli kommt auch kurz nach 12:30 und hat mal wieder irgendwas zu sagen. Ich weiß noch nicht was, ich bin mal sehr gespannt. Jetzt gibt's erstmal was zu hören und zwar die besten Hits aller Zeiten, wie gewohnt hier bei Radio Frankfurt. Ich habe Ed Sheeran für euch und den Anfang macht jetzt Tina Turner. Andi Schmidt ist hier.

0: Hier ist Radio Frankfurt. Schönen Mittag euch.
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0: Das fast erreichte Wochenende schreit doch nach einer absoluten Rocklegende, oder? Die Giganten von Deep Purple sind heute Abend live in der Jahrhunderthalle am Start. Macht euch gefasst auf unsterbliche Riffs, die unverkennbare Energie der Jungs und natürlich den ultimativen Welthit Smoke on the Water. In der genialen Akustik der Halle schnappt euch eure Konzertbuddies und ab in die Jahrhunderthalle heute ab 20 Uhr Deep Purple live on Tour. Die Burgfestspiele in Bad Vilbel, da gibt's heute die Jesus Christ Superstar. Also wer Lust auf ganz besonderes emotionales Highlight vor den Toren der Stadt hat, der ist bei der wunderschönen historischen Wasserburg in Bad Vilbel heute Abend genau richtig bei Andrew Lloyd Webbers legendären Rockoper. Die steht nämlich da auf dem Spielplan. Die packenden Songs und das fantastische Ensemble, die entfalten unter freiem Himmel in der lauen Sommerabenddämmerung eine ganz magische Atmosphäre. Und dann gibt es auch noch ein Open-Air-Theater und zwar der eingebildete Kranke im Grüneburgpark in Frankfurt. Um 20.15 Uhr geht es da los. Also heute Abend mal eine Portion Humor unter freiem Himmel, mitten im Grünen, wäre doch auch mal was. Die dramatische Bühne, die bringt Molières unsterbliche Komödie der eingebildete Kranke als lebendiges Open-Air-Theater in den wunderschönen Grüneburgpark im Westend. Um 20.15 Uhr geht das Ganze los. Und wer Lust hat auf Glasperlenspiel, die sind nämlich am Sonntag in der Butch Cup, der sollte sich mal noch ganz schnell Tickets sichern, damit ihr auch am Sonntag damit dabei sein könnt. Und egal was ihr macht, egal was ihr tut, habt mega Spaß dabei.
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1: Heute Nachmittag gibt es viel Sonnenschein, das Ganze bei 29 Grad hier bei uns in Frankfurt und so geht's auch in Richtung Wochenende weiter. Morgen bei 31 Grad wird's richtig sonnig und am Wochenende selbst dann bis 32 Grad und ganz viel Sonnenschein. Die Nächte so um die 17 bis 18 Grad.
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1: Hallo und einen schönen Mittag auf die Straße, liebe Autofahrer. Kurzes Update aus der Radio Frankfurt Verkehrsredaktion. Aktuell gibt Stau auf der Friedberger Landstraße stadtauswärts in Richtung Bad Vilbel. Hier bitte aktuell mal 23 Minuten mehr Zeit einplanen. Ansonsten die Straßen soweit frei. In der Frankfurter City nichts über 5 Minuten. Gute Fahrt.
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1: Fuß vom Gas aktuell in der Frankfurter City, in der Homburger Landstraße, in der 30er-Zone wird nämlich momentan geblitzt und noch in Sachsenhausen in der Mörfelder Landstraße ebenfalls bei 30. Habt ihr auch noch was entdeckt, Staus oder Blitzer? Dann schickt uns gerne per WhatsApp an die 069 669 669 669. Gute Fahrt!
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0: UB40 und der rote Wein. Ja, ja, eine lange Geschichte. Bei den besten Hits aller Zeiten hier bei Radio Frankfurt. Andi Schmidt ist hier und ich habe jetzt wieder unseren Schlaumacher Michael Corneli im Gepäck. Und der stellt sich heute mal die Gretchenfrage.
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2: Gretchenfrage. Moment mal, was war das eigentlich noch? Naja, das stammt von Johann Wolfgang von Goethe aus dem Faust. Gretchen, das ist die Hauptdarstellerin, fragt da Faust nämlich nach seiner Idee, seiner Vorstellung von Gott. Und das nennen wir bis heute die Gretchenfrage. Also eine Frage, die an den Kern eines Problems geht, eine besonders wichtige Frage. Das ist in unserer Sprache bis heute die Gretchenfrage. Geht ja vieles auf Goethe und Schiller zurück, aber das ist sicherlich eine sehr, sehr schöne Redewendung, sagt der Schlauermacher.
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0: Die offizielle Frankfurt-Temperatur gemessen im Nordend-West am Oederweg, da sind es momentan 27 Grad und im Ostend an der EZB, da messen wir 26 Grad.
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2: Ich bin Katrin Müller. Kanzler Friedrich Merz hat den eingeschlagenen Reformkurs der schwarz-roten Koalition für eine Modernisierung des Landes verteidigt. Die Mitte liefere, sie arbeite und sie erfülle vor allem den Auftrag aus unserem Grundgesetz, sagte Merz in einer Regierungserklärung im Bundestag. Auch verwies er auf positive Signale aus der Wirtschaft.
3: Wir sind ein starkes Land, wirtschaftlich, politisch und auch gesellschaftlich. Wir sind stark und wir können es auch bleiben. Wir bleiben es, wenn wir uns den Herausforderungen stellen und sie nicht wie früher wegschieben, sondern sie angehen und lösen.
2: Merz äußerte sich auch zum NATO-Gipfel in Ankara. Demnach wird die Bundesrepublik US-Mittelstreckenwaffen des Typ Tomahawk kaufen und in Deutschland stationieren. Darauf habe man sich mit der US-Seite verständigt, so Merz. Die Hitzephase ab Mitte Juni hat nach Schätzungen des Robert-Koch-Instituts rund 5.100 Menschen das Leben gekostet. Allein in der besonders heißen Woche vom 22. bis 28. Juni gab es demnach geschätzt rund 4.300 hitzebedingte Sterbefälle. Die Zahl der Hitzetoten übertrifft schon zur Jahresmitte die Werte ganzer Vorjahre deutlich.
4: Typischerweise gibt es in Sommerwochen mit hohen Temperaturen, also nicht nur tagsüber, sondern auch nachts, eine deutlich höhere Sterblichkeit. Aber diese Zahlen, die sind schon extrem. Schon jetzt sind es mehr Hitzetote als 2023, 24 oder 25 pro Jahr. Besonders betroffen waren ältere Menschen, vor allem über 85 Jahre. Und im Vergleich der Bundesländer zeigt sich, dass es die meisten Hitzetoten in Rheinland-Pfalz und dem Saarland gab. Hier starben deutlich mehr als im Bundesdurchschnitt. Antje Kaiser, Berlin.
2: Die für das Wintersemester geplanten Leistungserhöhungen beim BAföG werden um ein halbes Jahr verschoben. Die Anhebung der sogenannten Wohnkostenpauschale von 380 auf 440 Euro für diejenigen, die nicht mehr bei den Eltern wohnen, soll demnach erst zum Sommersemester 2027 kommen. Das teilten die zuständigen Fachpolitiker von Union und SPD in Berlin mit. Die britische Sängerin Bonnie Tyler ist tot. Entsprechende Berichte bestätigte ihr Management auf Anfrage der deutschen Presseagentur. Die Sängerin wurde 75 Jahre alt.
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0: Ab heute kriegen wir endlich wieder ganz viel Sonnenschein. Das Ganze bei 29 Grad heute hier bei uns in Frankfurt. Und ab morgen, da klettern wir wieder über die 30 Grad Marke. Ein schönes Hochsommerwochenende steht uns bevor mit Temperaturen bis 32 Grad und nachts bis 17 Grad. Dazu gibt's ganz viel Sonnenschein.
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0: Hallo und einen schönen Mittag auf die Straße, liebe Autofahrer. Kurzes Update aus der Radio Frankfurt Verkehrsredaktion. Alles soweit ruhig, nur ein bisschen Stau weiterhin auf der Friedberger Landstraße Richtung Bad Vilbel. Da braucht ihr momentan noch 10 Minuten länger. Das war's.
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0: Aktuelle Blitze wurden uns gemeldet in Maintal-Dörnigheim. Dort in der Kennedy-Straße wird momentan geblitzt. Und in Hanau in der Maintaler Straße dort bei 60 sowie in der Innenstadt in der Gärtnerstraße bei 30 in Hanau. Und wenn ihr noch was für uns habt, Staus oder Blitzer, sagt uns gerne Bescheid. 069 und dreimal die 669. Einfach eine WhatsApp geschickt. Danke dafür und gute Fahrt.
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0: Es ist Donnerstag und das heißt, es starten wieder neue Filme in unseren Kinos. Und wer es mal ein bisschen kühler haben möchte, der kann sich da ja am Wochenende einfach mal reinsetzen. Eine Tüte Popcorn dabei, was Tolles zum Trinken und die kühlere Luft genießen. Und vor allen Dingen einen ganz tollen Film schauen. Der ist nicht nur für groß, sondern auch für klein. Und ich sag nur... Bayana! So, mehr dazu gibt's gleich bei uns hier im Kinotipp. Jetzt erstmal die besten Hits aller Zeiten. Foreigner habe ich für euch und Michael Jackson. Andi Schmidt ist hier. Hi.

0: Frankfurt. Schönen Donnerstagmittag euch. In eine fremde Welt, mitten auf eine grüne Insel träumen. Wo geht das besser als im Kino? Meine Kollegin Leonie hat heute genau das für uns. Ein neuer Film, der heute bei uns in den Kino startet. Und der entführt uns ganz genau auf so eine Insel.
1: Yippie-yay, du Schweinebacke.
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7: Jenseits unseres Riffs lauern Dämonen in der Finsternis. Bayana, der Ozean hat dich auserwählt. Finde Maui. Bring das Herz nach Tifiti zurück. Und rettet die Welt.
6: Vaiana kehrt auf die große Kinoleinwand zurück. In der Live-Action-Verfilmung steht die Heldin wieder vor der Herausforderung, den Halbgott Maui zu finden. Und der ist natürlich wieder charmant wie eh und je.
8: Maui, Halbgott des Windes und des Meeres.
9: Held der Seefahrer.
8: Hä?
9: Es heißt korrekt Maui. Formwandler, Halbgott des Windes und des Meeres. Held der Seefahrer. Ah, Seefahrerinnen. Fahrer und Fahrerinnen.
8: Dankeschön.
9: Voll gerne.
6: Gemeinsam machen sie sich also auf den Weg, das Herz von Tefiti zurückzubringen. Und was darf bei einem echten Disney-Film nicht fehlen? Richtig, die unfassbar packende Musik.
10: Ihr Licht in der Nacht auf dem Meer, See ruft mich.
8: Ich brauche deine Hilfe.
9: Ich gehe nicht mit einer Sterblichen auf eine Mission.
8: Meine Insel, mein Volk wird nicht überleben, wenn wir das nicht hinkriegen. Der Ozean hat mich auserwählt.
6: Vaiana, die Live-Action-Verfilmung, ab jetzt im Kino.
9: Was? Hab ich was zwischen den Zähnen?

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4: Heute Nachmittag gibt es viel Sonnenschein, das Ganze bei 29 Grad hier bei uns in Frankfurt und so geht's auch in Richtung Wochenende weiter. Morgen bei 31 Grad wird's richtig sonnig und am Wochenende selbst dann bis 32 Grad und ganz viel Sonnenschein. Die Nächte so um die 17 bis 18 Grad.
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4: Hallo und einen schönen Mittag auf die Straße, liebe Autofahrer. Kurzes Update aus der Radio Frankfurt Verkehrsredaktion. Alles soweit ruhig, nur ein bisschen Stau weiterhin auf der Friedberger Landstraße Richtung Bad Vilbel. Da braucht ihr momentan noch 10 Minuten länger. Das war's.
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4: Aktuelle Blitze wurden uns gemeldet in Maintal-Dörnigheim. Dort in der Kennedy-Straße wird momentan geblitzt. Und in Hanau in der Maintaler Straße dort bei 60 sowie in der Innenstadt in der Gärtnerstraße bei 30 in Hanau. Und wenn ihr noch was für uns habt, Staus oder Blitzer, sagt uns gerne Bescheid. 069 und dreimal die 669. Einfach eine WhatsApp geschickt. Danke dafür und gute Fahrt.
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0: 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Es gibt Stimmen im Radio, die erkennt man nach nur einer einzigen Sekunde. Stimmen, die klingen wie purer Bourbon, flüssiges Gold und eine Wegeladung Sandpapier zugleich.
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0: Die Rede ist von der absolut unersetzbaren Rockröhre Bonnie Tyler. Und sie ist gestorben, heute im Alter von 75 Jahren, und hat uns in ihrer epischen Karriere so einige Hymnen für die Ewigkeit geschenkt. Eine der Nummer zum Beispiel It's a Heartache aus dem Jahr 1977.
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0: Aber auch Holding Out for a Hero ist ein absoluter Kracher von Bonnie Tyler. Eine Nummer, die stellt einfach alles in den Schatten. Ihr gigantischer Welthit Total Eclipse of the Heart aus dem Jahr 1983. Das Spannende an diesem Song, er ist über 6 Minuten lang und eigentlich viel zu monumental fürs Radio. Die Plattenfirma, die wollte ihn damals radikal kürzen, aber Bonnie hat sich geweigert. Zum Glück. Die Nummer stürmte weltweit auf Platz 1 der Charts und dieses dramatische Musikvideo auf YouTube hat mittlerweile weit über 1 Milliarde Aufrufe geknackt. Wir verneigen uns von einer echten Legende und schalten um auf absolute Gänsehaut. Hier ist Bonnie Tyler mit The Total Eclipse of Her Heart. Rest in Peace, Bonnie.

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0: Die offizielle Frankfurt-Temperatur haben wir gemessen in Riedberg und zwar an der Goethe-Uni. Da sind es momentan 27 Grad und in Seckbach auf dem Lorberg, da messen wir 25 Grad.
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2: Ich bin Thomas Brockt. Deutschland hat sich mit den USA beim NATO-Gipfel in Ankara auf den Kauf von Mittelstreckenwaffen des Typs Tomahawk geeinigt. Das sagte Kanzler Merz bei einer Regierungserklärung im Bundestag. Außerdem verteidigte der Kanzler den Reformkurs der schwarz-roten Koalition.
3: Merz stellte dabei die jüngsten Beschlüsse des Koalitionsausschusses heraus. Diese zielten vor allem auf mehr Beweglichkeit für Unternehmen, auf den Erhalt des Sozialstaats und auf die steuerliche Entlastung der Arbeitnehmerinnen und Arbeitnehmer. Frei ist nun der Weg für den Kauf von US-Mittelstreckenwaffen. Dabei geht es um Marschflugkörper. Ursprünglich sollten die USA sie hier stationieren. Doch US-Präsident Trump kippte die Vereinbarung. Die Bundesregierung will mit der Beschaffung der Marschflugkörper nun eine Lücke in den militärischen Fähigkeiten schließen. Aus Berlin, Dirk Zeitler.
2: Bestimmte BAföG-Empfänger können nicht wie geplant mit einer Erhöhung der Unterstützung schon zum Wintersemester rechnen. Die ursprünglich geplante Anhebung der im BAföG enthaltenen Wohnkostenpauschale von 380 auf 440 Euro für diejenigen, die nicht mehr bei den Eltern wohnen, soll demnach erst zum Sommersemester 2027 kommen. Das teilten die zuständigen Fachpolitiker von Union und SPD in Berlin mit. Tödliche Faustschläge bei einer Ticketkontrolle. 5 Monate nach dem brutalen Angriff auf einen Zugbegleiter in Rheinland-Pfalz ist der Angeklagte zu 10 Jahren Gefängnis verurteilt worden.
4: Anfang Februar wurde Serkan Çala bei einer Ticketkontrolle in der Westpfalz angegriffen und getötet. Das Gericht hat jetzt geurteilt, dass kein Tötungsvorsatz vorlag, der Angeklagte trotz der harten Schläge gegen den Kopf des Opfers nicht mit dessen Tod hätte rechnen können. Deswegen spricht das Gericht auch nicht von Totschlag oder Mord, sehr zur Enttäuschung der Familie des Opfers. Deren Anwalt hatte angekündigt, das Urteil anzufechten, denn es sei für alle Menschen, die in der Öffentlichkeit arbeiten, ein weiterer Schlag ins Gesicht und sende ein falsches Signal. Das Urteil ist noch nicht rechtskräftig. Aus Zweibrücken, Lea Wegerle.
2: Große Powerballaden und ihre unverkennbar rauchige Stimme machten Bonnie Tyler weltweit berühmt. Mit Hits wie Total Eclipse of the Heart und Holding Out for a Hero sang sie 2 unvergessliche Pophymnen. Nun ist Tyler im Alter von 75 Jahren nach schwerer Krankheit gestorben. Das bestätigte ihr Manager. Zuletzt lag Tyler nach einer Darm-OP in einem Krankenhaus in Portugal im künstlichen Koma.
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0: Ab heute kriegen wir endlich wieder ganz viel Sonnenschein. Das Ganze bei 29 Grad heute hier bei uns in Frankfurt. Und ab morgen, da klettern wir wieder über die 30 Grad Marke. Ein schönes Hochsommerwochenende steht uns bevor mit Temperaturen bis 32 Grad und nachts bis 17 Grad. Dazu gibt's ganz viel Sonnenschein.
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0: Schönen Nachmittag auf die Straße, liebe Autofahrer. Kurzes Update aus der Radio Frankfurt Verkehrsredaktion. Alles ruhig soweit. Wir haben keine größeren Staus auf den Autobahnen und Bundesstraßen. Auch in der Frankfurter City liegt momentan nichts an, außer vielleicht mal 3 bis 4 Minuten, wo ihr irgendwo drinstehen könnt.
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0: 3 Blitzer aus Hanau haben wir gemeldet bekommen. Einmal in der Gärtnerstraße in der 30er-Zone wird geblitzt. Außerdem noch und zwar am Steinheimer Tor in der 50er und in Nordwest oben noch in der Maintaler Straße in der 60er-Zone. Dankeschön fürs Melden und wenn auch ihr noch was habt für uns, Staus oder Blitzer, gebt's gerne durch per WhatsApp 069 und dreimal die 669. Gute Fahrt!
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0: Schönen Start in den Nachmittag euch. Andi Schmidt ist hier und jetzt gleich entführe ich euch mal in euer eigenes Wellnessparadies, in eure eigene 4 Wände, eure 5-Sterne-Wellness-Oase, wenn ihr vielleicht jetzt im Sommer nicht in Urlaub fahrt. Ja, das ist besonders was für alle Daheimgebliebenen. Machen wir jetzt gleich nach den besten Hits aller Zeiten und die kommen von Elton John. Wir freuen uns auf Hall & Oates und The Private Eyes.

0: Elton John und Dua Lipa, Cold Heart, das sind sie, die besten Hits aller Zeiten, gehört hier bei Radio Frankfurt. Tag 4 unserer Urlaub-zu-Hause-Serie und heute gönnen wir uns mal so richtig massiven Luxus. Im Urlaub, da bucht man ja mal gerne so ein teures Wellnesshotel für die Tiefenentspannung. Das geht aber auch deutlich günstiger und vor allem ohne lange Anreise. Mathilda, erzähl mal, wie verwandeln wir denn unser stinknormales Badezimmer in eine echte 5-Sterne-Wellness-Oase?
1: Ganz einfach. Schmeißt die Familie oder die Mitbewohner für 2 Stunden aus der Wohnung. Dann macht ihr das Licht im Bad aus und stellt überall Kerzen auf. Jetzt kommt der Profi-Trick. Dröpselt mal so ein paar Tropfen Eukalyptus- oder Lavendelöl direkt in die heiße Dusche oder in die Badewanne. Der Wasserdampf, der verteilt das Aroma wie in einer Luxussauna. Dazu eine chillige Playlist auf der Bluetooth-Box, ein Gesichtsmaske drauf und danach einkuscheln. Kostet fast nichts, entspannt aber genauso wie ein teurer Spa-Tag auf Mallorca.
0: Lavendelduft und Kerzenschein. Ich sitze gedanklich schon in meinem Badezimmer. Ja, morgen ist schon Freitag und zum großen Finale unserer Wochenserie wird es magisch. Wir holen uns das absolute Open-Air-Kino-Feeling in unseren eigenen Garten. Jawohl.
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1: Heute Nachmittag gibt es viel Sonnenschein, das Ganze bei 29 Grad hier bei uns in Frankfurt und so geht's auch in Richtung Wochenende weiter. Morgen bei 31 Grad wird's richtig sonnig und am Wochenende selbst dann bis 32 Grad und ganz viel Sonnenschein. Die Nächte so um die 17 bis 18 Grad.
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1: Schönen Nachmittag auf die Straße, liebe Autofahrer. Kurzes Update aus der Radio Frankfurt Verkehrsredaktion. Alles ruhig soweit. Wir haben keine größeren Staus auf den Autobahnen und Bundesstraßen. Auch in der Frankfurter City liegt momentan nichts an, außer vielleicht mal 3 bis 4 Minuten, wo ihr irgendwo drinstehen könnt.
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1: 3 Blitzer aus Hanau haben wir gemeldet bekommen. Einmal in der Gärtnerstraße in der 30er-Zone wird geblitzt. Außerdem noch und zwar am Steinheimer Tor in der 50er und in Nordwest oben noch in der Maintaler Straße in der 60er-Zone. Dankeschön fürs Melden und wenn auch ihr noch was habt für uns, Staus oder Blitzer, gebt's gerne durch per WhatsApp 069 und 3x669. Gute Fahrt!
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Juli 1984. Talk Talk sind mit Such a Shame neu in den Charts. Luke Reinhardt ist die Hauptfigur im Buch Der Würfler. Der Psychiater ist gelangweilt von seinem Leben, vom immer gleichen Trott. Die Routine frisst ihn auf. Er braucht Abwechslung. Also beginnt er, alle Entscheidungen durch Würfeln zu treffen. Er hört auf, Psychiater zu sein und startet ein komplett neues Leben. Um ihn und seinen neuen Lebensentwurf entsteht ein regelrechter Kult. Er bringt durch das Würfeln die gesellschaftliche Ordnung in Aufruhr und wird zum Staatsfeind. Dieses Buch ist das Lieblingsbuch von Mark Hollis, dem Frontmann von Talk Talk. Er liest es immer und immer wieder und verpackt die Geschichte in einen Song und gibt seinen Kommentar zur Handlung. Es ist eine Schande, was ein einziger Würfel auslösen kann. Und auch, dass man sich nicht zufrieden gibt und kein Ende findet mit dem Würfel.

0: Hier ist Radio Frankfurt am Donnerstagnachmittag. Andi Schmidt geht jetzt langsam in den Feierabend und Raul Helmer folgt jetzt gleich nach 15 Uhr und bringt euch wie immer gut gelaunt in den heutigen Nachmittag und in den Abend. Und wir hören uns morgen Vormittag wieder, wenn ihr Lust habt, ab 10 Uhr. Macht's gut, bis morgen.
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1: Ich bin Thomas Brockt. Nach langem Hin und Her gibt es beim BAföG Gewissheit. Für einige Empfänger kommen Erhöhungen nicht wie geplant schon zum Wintersemester, sondern ein halbes Jahr später. Das teilten die zuständigen Fachpolitiker von Union und SPD in Berlin mit.
2: Für sämtliche Pläne, das BAföG in den nächsten Jahren schrittweise auf das Niveau der Grundsicherung zu erhöhen, galt von Anfang an, nur wenn sie finanzierbar sind. Und genau das ist eben nicht der Fall, heißt es von der Union. Sie verweist auf leere Kassen. Und deshalb kommt die Erhöhung des Wohnkostenanteils jetzt erst ein gutes halbes Jahr später. Der BAföG-Grundsatz soll laut SPD allerdings wie geplant schrittweise von jetzt 475 auf 563 Euro in 2029 angehoben werden. Aktuell beziehen rund 613.000 Menschen in Deutschland BAföG. Katrin Müller, Nachrichtenredaktion.
1: Die Bundesregierung wird US-Mittelstreckenwaffen des Typs Tomahawk kaufen und in Deutschland stationieren. Darauf habe man sich beim NATO-Gipfel in Ankara mit der US-Seite verständigt. Das sagte Kanzler Merz heute in seiner Regierungserklärung im Bundestag. Es werde damit eine wichtige strategische Lücke in der Verteidigung geschlossen. Unternehmen wie WhatsApp, Microsoft, Google und Co. könnten schon bald wieder in privaten Chats nach Hinweisen auf sexuellen Kindesmissbrauch suchen dürfen. Nach einer überraschenden Wende in der Debatte um die sogenannte Chat-Kontrolle billigte das EU-Parlament grundsätzlich eine befristete Ausnahme von europäischen Datenschutzregeln.
3: Für das Europaparlament ist die Chat-Kontrolle kein Ruhmesblatt. Im April war eine Ausnahmeregelung vom EU-Datenschutz ausgelaufen. Die erlaubte das automatisierte Scannen nach Kinderpornos auf den Geräten der Nutzer. Und das Parlament wollte das eigentlich nicht verlängern, tat es jetzt aber unter Druck von Industrie und Regierungen doch. Bei mehr als 100 abwesenden Abgeordneten, mit einer hauchdünnen Mehrheit und in einem ganz und gar unüblichen Eilverfahren. Aus Brüssel, Dieter Ebeling.
1: Große Powerballaden und ihre unverkennbar rauchige Stimme machten Bonnie Tyler weltweit berühmt. Mit Hits wie Total Eclipse of the Heart und Holding Out for a Hero sang sie zwei unvergessliche Pop-Hymnen. Nun ist Tyler im Alter von 75 Jahren nach schwerer Krankheit gestorben. Das bestätigte ihr Manager. Zuletzt lag Tyler nach einer Darm-OP in einem Krankenhaus in Portugal im künstlichen Koma.
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6: Radio Frankfurt, der Donnerstagnachmittag, der Anlauf zur nächsten Hitzewelle und was da alles auf uns zukommt, das klären wir doch in dieser Sendung, was ansonsten heute Abend wichtig ist und auch sonst alles ab jetzt mit Raul Helmer. Einen schönen Nachmittag wünsche ich euch.
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0: Donnerstag, Kinotag und welcher Film heute vielleicht geeignet ist, uns den Donnerstagabend zu verschönern, das verrät uns jetzt unsere Filmtesterin Dori.
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1: Der Blick um halb Richtung Himmel verrät uns immer mehr Blau und immer mehr Sonne und auch immer mehr Temperatur. Jetzt geht's relativ schnell heute Nachmittag dann doch mal wieder auf 28, 29 Grad rauf und die kommende Nacht nochmal bitte gut zum Durchlüften nutzen, denn morgen nächster Step Richtung Hitzewelle 31 Grad wahrscheinlich schon und dann Richtung Wochenende 32, 33. 40 Grad kriegen wir nicht mehr, aber Anfang der nächsten Woche sieht es dann wieder nach 35, vielleicht sogar 36 Grad aus und dazwischen natürlich massiv und heftig Sonnenschein. Ein super Sommer, also zumindest wer das mag.
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1: Radio Frankfurt um 3:30. Sonnige Grüße an alle auf den Straßen mit, abgesehen von den Baustellen, Dauerbaustellen, Normalprogramm, einem Extra-Problem auf der A3. Erstmal sowieso Richtung Hanau, da haben wir immer ein paar Minuten mehr. Aber dazu haben wir zwischen Seligenstadt und Stockstadt einen Unfall auf dem rechten Fahrstreifen. Da gibt es inzwischen auch einen Rückstau auf der A45 zwischen Mainhausen und Seligenstädter Dreieck. Auf der A3 ein Rückstau von fast einer Dreiviertelstunde und auch auf der A45 von 20 Minuten. Und leider Gottes nicht so viel Umleitungsempfehlung an der Stelle. Also man könnte jetzt über Rödermark und Münster und Dieburg nach Babenhausen Richtung Aschaffenburg drum rumfahren, aber das ist eine ziemliche Eierei. Also am besten eher ein bisschen später fahren oder ein bisschen später fahren. Das wäre so meine Empfehlung. Sonst allerdings nichts zu meckern. Ich halte euch weiter auf dem Laufenden. Gute Fahrt.
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1: Und auch am Donnerstagnachmittag natürlich nicht zu schnell fahren. Die aktuellen Blitzer stehen in Frankfurt zum Beispiel im 40er-Bereich der Bleichstraße. Richtung Kelsterbach auf der südlichen Ringstraße nicht mehr als 50. Richtung Hanau haben wir zwei 50er-Blitze, einmal am Steinheimer Tor und in Hanau-Wolfgang auf der Aschaffenburger Straße, also Vorsicht Richtung Aschbesch, und Richtung Waldacker oder von Waldacker Richtung Rottgau auf der Kreisquer nicht mehr als 70 fahren.
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0: Radio Frankfurt in den Ferien. Und sind eure Koffer auch schon gepackt? Eventuell das Auto Richtung Wochenende voll und die Vorfreude auf den Urlaub ist schon vorhanden. Heute geht's ja noch auf den Straßen, aber wer weiß, ob das morgen noch so ist. Rot rückleuchten, soweit das Auge reicht. Jetzt nicht unbedingt nur bei uns, sondern generell. Stau auf der Autobahn ist nichts Neues. Und das Navigationssystem schlägt sofort eine Alternativroute über sämtliche Dörfer dieser Welt vor. Aber kommt man da wirklich schneller ans Ziel? Oder tappt man direkt in die nächste Staufalle? Wir machen den Alltagscheck für eure Urlaubsfahrt.
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0: Radio Frankfurt mit dem Tipp zu den Ferien und der Frage, das Navi sagt, Route ändern. Sollte man bei Stau sofort von der Autobahn dann runterfahren oder bleibt man besser stur auf der Ursprungsspur? Josephine Petzold aus unserer Redaktion, was hast du rausgefunden?
2: Die Experten vom ADAC haben da eine ganz klare Faustregel. Bei kurzen Staus von 2 bis 3 Kilometern lohnt sich das Abfahren fast nie. Warum? Weil die Umleitungsstrecken über die Landstraßen und Dörfer überhaupt nicht für diese enormen Automassen ausgelegt sind. Sobald das Navi alle Autofahrer von der Autobahn runterschickt, da ist die Landstraße innerhalb kürzester Zeit komplett dicht. Man steht dann oft an Ampeln oder Kreuzungen im nächsten Stau und verliert am Ende noch mehr Zeit, als wenn man sich auf der Autobahn einfach durchgebissen hätte.
0: Okay, und wann ist es denn dann überhaupt sinnvoll, die Autobahn zu verlassen und der Umleitung wohl zu folgen?
2: Wirklich sinnvoll ist das Ausweichen eigentlich nur bei einer Vollsperrung oder bei extrem langen Staus, die sich absehbar über Stunden hinziehen würden. Wenn ihr runterfahrt, nutzt ihr am besten ein Navi mit Echtzeitverkehrsdaten, das auch die Ausweichroute live scannt. Grundsätzlich ist der beste Stauschutz aber immer noch die Reiseplanung. Fahrt im Sommer lieber unter der Woche, also dienstags oder mittwochs. Und wenn es das Wochenende sein muss, dann entweder ganz, ganz früh morgens oder spät am Abend. Das schont einfach die Nerven ungemein.
0: Also im Stau lieber erstmal die Ruhe bewahren und genau prüfen, ob die Landstraße nicht auch schon glüht. Und bei Radio Frankfurt gebe ich euch zum Beispiel da ja auch immer die richtigen Tipps dazu. Nur wenn man weiter weg ist, da hatten wir halt kein Radio Frankfurt, ne? Morgen zum Wochenabschluss werfen wir im Übrigen mal im Alltagscheck den Grill an und klären, ob Alufolie auf dem Rost eigentlich gefährlich für die Gesundheit ist. Das hört man ja auch hier und da. Das checken wir morgen immer genauer nach.
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0: Sommerliche Grüße um 4 Uhr nachmittags am Donnerstag bei anständigen 27,6 Grad. Sehr angenehm gerade, direkt am Goetheplatz in Frankfurt im Zentrum sozusagen. Und ähnlich auch im Zentrum von Oberroden. Da ist genauso warm.
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2: Ich bin Thomas Brockt. Über das Gesundheitssparpaket kann morgen im Bundestag wie geplant abgestimmt werden. Das Bundesverfassungsgericht hat die Eilanträge von 2 Oppositionsabgeordneten gegen das Gesetzgebungsverfahren abgelehnt.
3: Beim Spargesetz für gesetzliche Krankenkassen hat es kurz vor der geplanten Abstimmung im Bundestag noch erhebliche Änderungen gegeben. Der grüne Gesundheitsexperte Janosch Dahm sprach von einem chaotischen Gesetzgebungsverfahren. Die Eilanträge blieben dennoch ohne Erfolg. Das Paket von Gesundheitsministerin Warken soll die gesetzlichen Krankenkassen von stark steigenden Milliardenausgaben entlasten. Die Bundesregierung will so unmittelbar vor der Sommerpause noch einmal Handlungsfähigkeit beweisen. Dirk Zeitler, Nachrichtenredaktion.
2: Die Bundesregierung wird US-Mittelstreckenwaffen des Typs Tomahawk kaufen und in Deutschland stationieren. Darauf habe man sich beim NATO-Gipfel in Ankara mit der US-Seite verständigt. Das sagte Kanzler Merz heute in seiner Regierungserklärung im Bundestag. Es werde damit eine wichtige strategische Lücke in der Verteidigung geschlossen. Nach langem Hin und Her gibt es beim BAföG Gewissheit. Für einige Empfänger kommen Erhöhungen nicht wie geplant schon zum Wintersemester, sondern ein halbes Jahr später. Das teilten die zuständigen Fachpolitiker von Union und SPD mit.
4: Für sämtliche Pläne, das BAföG in den nächsten Jahren schrittweise auf das Niveau der Grundsicherung zu erhöhen, galt von Anfang an, nur wenn sie finanzierbar sind. Und genau das ist eben nicht der Fall, heißt es von der Union. Sie verweist auf leere Kassen. Und deshalb kommt die Erhöhung des Wohnkostenanteils jetzt erst ein gutes halbes Jahr später. Der BAföG-Grundsatz soll laut SPD allerdings wie geplant schrittweise von jetzt 475 auf 563 Euro in 2029 angehoben werden. Katrin Müller, Nachrichtenredaktion.
2: 5 Monate nach dem brutalen Angriff auf einen Zugbegleiter in Rheinland-Pfalz ist der Angeklagte zu 10 Jahren Gefängnis verurteilt worden. Der 26-Jährige hatte Anfang Februar keine Fahrkarte und schlug den Schaffner so heftig, dass der Mann eine tödliche Hirnblutung erlitt. Das Urteil des Landgerichts Zweibrücken erging wegen Körperverletzung mit Todesfolge und ist noch nicht rechtskräftig. Der Fall hat deutschlandweit eine Debatte über mangelnde Sicherheit in Zügen ausgelöst.
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0: Das Nachmittagswetter immer sonniger mit momentan so um die 28 Grad Höchstwert, 28, 29 Grad rum. Ja, und das ist der Auftakt zur nächsten Hitzewelle. Ab morgen dann schon 30, 31 und dann jeden Tag Richtung Wochenende noch ein bisschen mehr. 31, 32 und zum Wochenauftakt Richtung Mitte der Woche kämpfen wir uns dann langsam hoch auf um die 35, 36 Grad wieder. Das Ganze natürlich bei Pickepacke, viel Sonne. Keiner oder wenigen Wolken und schon gar kein Regen. Hitzegewitter eher normalerweise Fehlanzeige und die Nächte werden auch immer wärmer. Und spätestens ab dem Wochenende haben wir wieder tropische Nächte mit über 20 Grad. Bis dahin also gut durchlüften.
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0: Liebe Grüße an alle unterwegs jetzt in der 4-Uhr-Stunde mit, ja, insbesondere auf der A3 Probleme vom Frankfurter Kreuz ja eh schon Richtung Offenbacher Kreuz und weiter Richtung Hanau, das übliche Problem. Ansonsten haben wir noch beim Seligenstädter Dreieck hinten einen Unfall, deswegen auch einen Rückstau auf die B8 bzw. auf die A45. Und alles drumherum, da hat massiv Probleme. Durch den Unfall gibt es nämlich nur einen Fahrstreifen, das macht fast eine Stunde Mehrfahrzeit aktuell. Boah, drumherum fahren, also man kann über Seligenstadt vorbei versuchen zu krauchen, aber es ist wirklich nur kriechen, weil da ist auch massiv mehr Fahrprogramm inzwischen. Man könnte über Babenhausen und die B26 und dann die B469 dann zum Aschaffenburger Kreuz. Und da könnte man wieder auf die A3 zusteigen, aber es ist ein ziemliches Gerödel, ehrlich gesagt. Das Gute aber daran ist, ansonsten haben wir nicht viel zu erwarten. Ansonsten wünsche ich euch eine gute und sichere Fahrt und halt euch bei diesem wie bei den anderen Problemen natürlich auf dem Laufenden.
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0: Die Blitzer dieser Stunde, die stehen, wir haben ja vorhin schon in Frankfurt im Zentrum geguckt, jetzt gucken wir mal ein bisschen drumherum, zum Beispiel Richtung Kahl, dort an der SD 3308, das ist die am Kahler See vorbei, dort 50 max. Dann Richtung Kreis Offenbach, die Kreisquer zwischen Waldacker und Rottgau-Dudenhofen, die hat nur 70 und das wird auch überwacht. Dann haben wir 50er in Kelsterbach auf der südlichen Ringstraße und auch, wenn wir jetzt noch ein bisschen weiter rüber gucken, Richtung Hasloch, zum Beispiel bei Rüsselsheim, die Lukas-Kraner-Straße, dort bitte nur 30 und auf der Farkhausstraße bitte nicht mehr als 50 fahren.
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0: Kurz nach vier, Radio Frankfurt auf dem Weg Richtung Feierabend. Wir beschäftigen uns gleich mit der Frage in den Event- und Freizeittipps. Was machen wir mit dem heutigen Abend, Donnerstagabend? Luis Capaldi habe ich vorher für euch mit Forget Me und Mike Oldfield. Passend zu der vielen Sonne, da ist dann manchmal der Schatten an der Wand. Wenn man Glück hat. Shadow on the Wall und ganz ohne Schatten, sondern völlig überdacht aktuell aus den Skyline-Studios. Sonnige Grüße von Raul Helmer.

0: Der Donnerstagnachmittag bei Radio Frankfurt. Und was es heute alles Open Air an Event- und Freizeittipps gibt, das verrate ich euch jetzt.
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0: Denn bei diesem traumschönen Wetter heute am Donnerstag habe ich gleich drei schöne Open-Air- und Freizeitideen. Fangen wir mal an im Frankfurter Palmengarten. Da läuft ja heute wieder der Jazz im Palmengarten 19:30 Uhr. Dort spielt im Musikpavillon das Perico Zambit Flamenco Quintett. Also Jazz mit spanischer Energie und Flamenco-Farbe. Tickets kosten 20 Euro ermäßigt 10. Restkarten gibt es, soweit mir bekannt, auch noch vor Ort. Ebenfalls in Frankfurt wird's entspannt und das finde ich auch richtig nice. Secret Garden im Liebighaus. Von 18 bis 22 Uhr DJ-Sets von Luna, Ludmilla und Inkasso. Dazu Drinks, Kunst und Sundowner-Stimmung zwischen den Skulpturen. Richtig cool. Tickets kosten auch nur 15 Euro, ermäßigt 10 und sind online auch noch verfügbar. Und auch für die Families habe ich noch was. Da lohnt sich der Blick nach Hanau. Bei den Brüder Grimm-Festspielen läuft nämlich heute um 19.30 Uhr Schneewittchen im Amphitheater. Open-Air-Theater mit Musik, Märchen, Klassiker und Sommerabendatmosphäre. Richtig gut. Tickets für Erwachsene ab 37, Kinder ab 19 Euro. Wer jetzt nicht rausgeht, ist selber schuld.
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1: Der Blick um halb Richtung Himmel verrät uns immer mehr Blau und immer mehr Sonne und auch immer mehr Temperatur. Jetzt geht's relativ schnell heute Nachmittag dann doch mal wieder auf 28, 29 Grad rauf und die kommende Nacht noch mal bitte gut zum Durchlüften nutzen, denn morgen nächster Step Richtung Hitzewelle 31 Grad wahrscheinlich schon und dann Richtung Wochenende 32, 33. 40 Grad kriegen wir nicht mehr, aber Anfang der nächsten Woche sieht es dann wieder nach 35, vielleicht sogar 36 Grad aus und dazwischen natürlich massiv und heftig Sonnenschein. Ein super Sommer, also zumindest wer das mag.
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1: Liebe Grüße an alle unterwegs, jetzt in der 4-Uhr-Stunde mit, ja, insbesondere auf der A3 Probleme vom Frankfurter Kreuz, ja eh schon Richtung Offenbacher Kreuz und weiter Richtung Hanau, das übliche Problem. Ansonsten haben wir noch beim Seligenstädter Dreieck hinten einen Unfall, deswegen auch einen Rückstau auf die B8 bzw. auf die A45. Und alles drumherum, da hat massiv Probleme. Durch den Unfall gibt es nämlich nur einen Fahrstreifen, das macht fast eine Stunde mehr Fahrzeit aktuell. Boah, drumherum fahren, also man kann über Seligenstadt vorbei versuchen zu krauchen, aber es ist wirklich nur kriechen, weil da ist auch massiv mehr Fahrprogramm inzwischen. Man könnte über Babenhausen und die B26 und dann die B469 dann zum Aschaffenburger Kreuz. Und da könnte man wieder auf die A3 zusteigen, aber es ist ein ziemliches Gerödel, ehrlich gesagt. Das Gute aber daran ist, ansonsten haben wir nicht viel zu erwarten. Ansonsten wünsche ich euch eine gute und sichere Fahrt und halt euch bei diesem wie bei den anderen Problemen natürlich auf dem Laufenden.
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1: Die Blitzer dieser Stunde, die stehen, wir haben ja vorhin schon in Frankfurt im Zentrum geguckt, jetzt gucken wir mal ein bisschen drumherum, zum Beispiel Richtung Kahl, dort an der SD 3308, das ist die am Kahler See vorbei, dort 50 max. Dann Richtung Kreis Offenbach, die Kreisquer zwischen Waldacker und Rottgau-Dudenhofen, die hat nur 70 und das wird auch überwacht. Dann haben wir 50er in Kelsterbach auf der südlichen Ringstraße und auch, wenn wir jetzt noch ein bisschen weiter rüber gucken, Richtung Hasloch zum Beispiel bei Rüsselsheim, die Lukas-Kranach-Straße, dort bitte nur 30 und auf der Farkhausstraße bitte nicht mehr als 50 fahren.
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0: Radio Frankfurt, reden wir mal über internationale Sportnächte. Die wird es jetzt nicht nur in den kommenden Nächten bei uns geben, bei der Fußball-WM, wo wir leider raus sind, sondern auch bei uns und vor allem mit uns Frankfurtern. Und da reden wir jetzt mal nicht vom Fußball und der Eintracht, sondern von den Skyliners. Radio Frankfurt Sportreporter Felix Roggenkamm. Seit Anfang Juni steht's fest und nun gibt's auch die Reiseziele für unsere Basketballboys.
1: Hier sind wirklich einige sehr schöne Ziele mit dabei. Fühlt sich so ein bisschen wie Europareise an. Für die Städteliebhaber, da habe ich die London Lions und Maxima Rom im Angebot. Italien, hier auch das Stichwort, denn Venedig ist auch mit am Start. Eine Reise in die Türkei zu Türk Telekom Ankara wird es geben oder auch nach Rumänien zu Cluj-Napoca. Dann fehlen uns noch La Laguna Teneriffa und Umana Šiauliai Basketball aus Litauen. Also eine sehr attraktive Gruppe, sowohl sportlich als auch kulturell, würde ich sagen. Los geht die europäische Saison für unsere Skyliners im Eurocup ab dem 24. September.
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0: Der Blick aufs Thermometer um 5 hat uns noch mal ein bisschen nach oben gebracht. Nicht ganz 30 Grad, aber doch 28,4. Die messen wir momentan direkt an der Sachsenhäuserwarte und auch in Offenbach am Marktplatz.
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2: Ich bin Thomas Brock. Die Bundesregierung wird US-Mittelstreckenwaffen des Typs Tomahawk kaufen und in Deutschland stationieren. Darauf habe man sich beim NATO-Gipfel in Ankara mit der US-Seite verständigt, sagte Kanzler Merz in seiner Regierungserklärung im Bundestag. Es werde damit eine wichtige strategische Lücke in der Verteidigung geschlossen. Merz warb außerdem eindringlich für den Reformkurs seiner schwarz-roten Regierung.
3: Die Mitte liefert, sie arbeitet und sie erfüllt vor allem den Auftrag aus unserem Grundgesetz.
2: Bundeskanzler Merz. Über das Gesundheitssparpaket kann morgen im Bundestag wie geplant abgestimmt werden. Das Bundesverfassungsgericht hat die Eilanträge von zwei Oppositionsabgeordneten gegen das Gesetzgebungsverfahren abgelehnt.
4: Beim Spargesetz für gesetzliche Krankenkassen hat es kurz vor der geplanten Abstimmung im Bundestag noch erhebliche Änderungen gegeben. Der grüne Gesundheitsexperte Janosch Dahm sprach von einem chaotischen Gesetzgebungsverfahren. Die Eilanträge blieben dennoch ohne Erfolg. Das Paket von Gesundheitsministerin Warken soll die gesetzlichen Krankenkassen von stark steigenden Milliardenausgaben entlasten. Die Bundesregierung will so unmittelbar vor der Sommerpause noch einmal Handlungsfähigkeit beweisen. Die schlechte Nachricht für Patienten: auf sie kommen etwa höhere Zuzahlungen für Medikamente zu. Dirk Zeitler, Nachrichtenredaktion.
2: 5 Monate nach dem brutalen Angriff auf einen Zugbegleiter in Rheinland-Pfalz ist der Angeklagte zu 10 Jahren Gefängnis verurteilt worden. Der 26-Jährige hatte Anfang Februar keine Fahrkarte und schlug den Schaffner so heftig, dass der Mann eine tödliche Hirnblutung erlitt. Das Urteil des Landgerichts Zweibrücken erging wegen Körperverletzung mit Todesfolge und ist noch nicht rechtskräftig. Der Fall hat deutschlandweit eine Debatte über mangelnde Sicherheit in Zügen ausgelöst. Große Powerballaden und ihre unverkennbar rauchige Stimme machten Bonnie Tyler weltweit berühmt. Mit Hits wie Total Eclipse of the Heart und Holding Out for a Hero sang sie 2 unvergessliche Pop-Hymnen. Nun ist Tyler im Alter von 75 Jahren nach schwerer Krankheit gestorben. Das bestätigte ihr Manager. Zuletzt lag Tyler nach einer Darm-OP in einem Krankenhaus in Portugal im künstlichen Koma.
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0: Das Nachmittagswetter immer sonniger mit momentan so um die 28 Grad Höchstwert, 28, 29 Grad rum. Ja, und das ist der Auftakt zur nächsten Hitzewelle. Ab morgen dann schon 30, 31 und dann jeden Tag Richtung Wochenende noch ein bisschen mehr. 31, 32 und zum Wochenauftakt Richtung Mitte der Woche kämpfen wir uns dann langsam hoch auf um die 35, 36 Grad wieder. Das Ganze natürlich bei Pickepacke, viel Sonne. Keiner oder wenigen Wolken und schon gar kein Regen. Hitzegewitter eher normalerweise Fehlanzeige und die Nächte werden auch immer wärmer. Und spätestens ab dem Wochenende haben wir wieder tropische Nächte mit über 20 Grad. Bis dahin also gut durchlüften.
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0: Liebe Grüße aus der Verkehrszentrale. Richtung Feierabend, kommt ihr gut durch. Wir haben ein bisschen mehr vom Frankfurter zum Offenbacher Kreuz. Aber naja, also 15 Minuten vielleicht, sonst die üblichen Dauerbaustellen wie gehabt, also die normalen Mehrfahrminuten, sonst alle weiteren Extrastaus, auch da hinten bei Sedingstadt, hat sich alles inzwischen in Wohlgefallen aufgelöst. Ihr kommt gut von A nach B. Ich wünsche euch eine sonnige, gute Fahrt nach Hause oder wo auch immer ihr hier unterwegs seid.
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0: In der 5-Uhr-Stunde mit Blitzern sind wir immer noch gut ausgerüstet. Gucken wir Richtung Landeshauptstadt, Richtung Wiesbaden, da an der Parkstraße nicht mehr als 30 fahren. In Frankfurt oder bei Frankfurt haben wir in Kelsterbach an der südlichen Ringstraße noch den 50er Blitzer. In Eschersheim in Frankfurt die Titusstraße an den Titusterm da entlang 30 Max. Dann haben wir im Zentrum einen 40er Blitzer auf der Bleichstraße und ein 50er Blitzer steht auf der Babenhäuser Landstraße stadteinwärts. Das ist, wenn ihr nach Sachsenhausen rein wollt. Da bitte auf den Tacho besonders achten.
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0: Radio Frankfurt, der Donnerstag, der kleine Freitag auf dem Weg Richtung Wochenende in den Ferien. Da fahren ganz viele ja auch so Richtung Strand. Und ob das nun der Langener Waldsee-Strand ist oder ein anderer Strand, ist ja egal. Aber wie man Handy und Wertsachen schützt am Strand, egal ob in dem im Rhein-Main-Gebiet oder in dem irgendwo in der Welt, das klären wir gleich nach den nächsten beiden Musiken. Ich bin Raul Helmer und wünsche euch einen schönen Nachmittag und schönen Abend.

0: Radio Frankfurt, Urlaubszeit und bei dem schönen Sommer, den wir haben, auch bei uns hier in der Region, kann man ja irgendwo auch mal an einen See hier in der Gegend gehen oder am Urlaubsort. Überall das gleiche Problem, egal ob Strand am See, Strand am Meer oder am Hotelpool. Ja, dann kurz rein ins Wasser, egal welches, salzig, Süßwasser, aber das Problem bleibt. Wohin mit dem teuren Smartphone, dem Schlüssel, ob's Auto- oder Hotelschlüssel, ist ja mal egal, oder das Bargeld. Und deswegen hat mein Kollege Andi die kreativsten Verstecke gesammelt, die garantiert keinen Dieb auf dem Schirm hat. Andi, wie bleibt unser Zeug sicher, wenn wir ins Wasser hüpfen wollen?
1: Ja, die Sachen so einfach unter das Handtuch zu legen, das ist für Diebe natürlich eine offene Einladung. Wir nutzen deshalb Tarnung. Also besorgt euch für das Smartphone eine simple Ziploc-Einfriertüte aus der Küche. Da kommt das Handy rein, die Tüte wird zugemacht und ihr könnt das Smartphone trotz Folie perfekt bedienen. Und es ist absolut geschützt vor Sand und Spritzwasser. Und für Geld und Schlüssel, da kommt der beste Camouflage-Hack. Nehmt eine leere, saubere Sonnencremeflasche, schneidet oben den Deckel ab und nutzt sie als Geheimversteck. Kein Dieb der Welt klaut am Strand eine halbleere Flasche Sonnenmilch. So könnt ihr völlig tiefenentspannt im Meer baden gehen.
0: Die Sonnencremeflasche als Safe. Auch eine coole Idee. Der Urlaubshack für den heutigen Donnerstag. Also auf dem Weg Richtung See, Süßwasser oder See am Meer. Ganz egal wie, wir begleiten euch auf dem Weg zur bestmöglichen Erholung. Radio Frankfurt gibt's auch im Urlaub. Und die beste Musik, die bleibt's auch da.

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1999. Britney Spears ist mit Sometimes auf Platz 6 der deutschen Singlecharts. Einige Verwirrungen gibt es aber um diesen Song. Der schwedische Songwriter Jörgen Elofsson gibt vor, diesen Song eigentlich geschrieben zu haben. Sein Ziel ist es dabei, mit Sometimes den BMI Award für den besten Songschreiber zu gewinnen. Die Rechte an dem Song übernimmt dann Joel Wine. Er hat das Ziel, eine AIDS-Stiftung mit den Einnahmen der Single zu unterstützen. Und im Endeffekt müssen Britney Spears und ihr Manager gute 6 Jahre später die Rechte an Sometimes tatsächlich an den amerikanischen Musiker und Songwriter Steve Wallace abgeben. Warum? Weil er angeblich der wahre Autor der Nummer ist. Viel Trubel rund um Spears Song, aber das ändert nichts daran, wie genial der Song eigentlich klingt. Denn die gute Arbeit, die haben nicht nur sie oder auch der oder die Songwriter gemacht, sondern selbstverständlich auch die Menschen, die es produziert haben. Und letzten Endes Britney Spears, die da steht und Sometimes singt.

0: Radio Frankfurt, der Weg zu einem gechillten Donnerstagabend, führt über ein paar Einkaufstipps, so-called Werbung, und danach Milo, Thursday of my life, Mark Forster mit 194 Länder oder Inner Circle mit Sweat, passend für das sommerliche Wetter. Über verschiedene Jahrzehnte immer die coolsten Hits, das ist unser Motto, und deswegen lohnt sich's auch einfach, dran zu bleiben.
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0: und den Feierabend gechillt draußen sitzen kann man auch jetzt um 6. Gemessen haben wir dazu an der Fressgasse 28,8 Grad, knapp an der 29 vorbeigeschrammt. Und das geht nicht nur auf der Fressgasse, sondern zum Beispiel auch in Hofheim direkt am Mittelpunkt, direkt da, wo der kleine Bach am Marktplatz lang fließt.
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2: Ich bin Thomas Brock. Junge Familien sollen beim Kindergeld von Bürokratie entlastet werden. Dazu hat der Bundestag die Einführung eines antragslosen Kindergeldes beschlossen. Der Bundesrat muss aber noch zustimmen.
3: Es soll ein echter Servicegewinn für Hunderttausende Eltern werden. Das verspricht die Bundesregierung. Geplant sind zwei Schritte. Die erste Ausbaustufe umfasst Geburten ab dem zweiten Kind, da die Familienkasse bekannte Daten für erstgeborene Kinder weiterverwenden kann. In einer zweiten Stufe soll das Verfahren dann auf erstgeborene Kinder ausgeweitet werden. Leistungen sollen so schnell, unkompliziert und ohne unnötige Bürokratie bei den Menschen ankommen, heißt es aus der Koalition. Dirk Zeitler, Nachrichtenredaktion.
2: Die Bundesregierung wird US-Mittelstreckenwaffen des Typs Tomahawk kaufen und in Deutschland stationieren. Darauf habe man sich beim NATO-Gipfel in Ankara mit der US-Seite verständigt, sagte Kanzler Merz in seiner Regierungserklärung im Bundestag. Es werde damit eine wichtige strategische Lücke in der Verteidigung geschlossen. Tödliche Faustschläge bei einer Ticketkontrolle. 5 Monate nach dem brutalen Angriff auf einen Zugbegleiter in Rheinland-Pfalz ist der Angeklagte zu 10 Jahren Gefängnis verurteilt worden.
4: Anfang Februar wurde Serkan Çağla bei einer Ticketkontrolle in der Westpfalz angegriffen und getötet. Das Gericht hat jetzt geurteilt, dass kein Tötungsvorsatz vorlag, der Angeklagte trotz der harten Schläge gegen den Kopf des Opfers nicht mit dessen Tod hätte rechnen können. Deswegen spricht das Gericht auch nicht von Totschlag oder Mord, sehr zur Enttäuschung der Familie des Opfers. Deren Anwalt hatte angekündigt, das Urteil anzufechten, denn es sei für alle Menschen, die in der Öffentlichkeit arbeiten, ein weiterer Schlag ins Gesicht und sende ein falsches Signal. Das Urteil ist noch nicht rechtskräftig. Aus Zweibrücken, Lea Wegerle.
2: Große Powerballaden und ihre unverkennbar rauchige Stimme machten Bonnie Tyler weltweit berühmt. Mit Hits wie Total Eclipse of the Heart und Holding Out for a Hero sang sie 2 unvergessliche Pophymnen. Nun ist Tyler im Alter von 75 Jahren nach schwerer Krankheit gestorben. Das bestätigte ihr Manager. Zuletzt lag Tyler nach einer Darm-OP in einem Krankenhaus in Portugal im künstlichen Koma.
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0: Das Wetter am Donnerstagabend bleibt zum Draußensitzen richtig schön gechillt. Jetzt noch so zum frühen Abendtemperaturen, nicht 30, so um die, naja, 28 war der Höchstwert. So zwischen 25 und 28 Grad. Und bevor wir überhaupt unter die 20-Grad-Marke runterkommen, muss ich lange hier auf meinen Temperaturskalen hin und her kommen, nach 0 Uhr erst. Also richtig schön gechillt draußen sitzen und das wird die nächsten Tage noch besser. Also mit 31 Grad morgen und dann Richtung Wochenende durchaus bis 33 Grad. Die Hitzewelle geht hoch bis wahrscheinlich 36 Grad Anfang Mitte nächste Woche. Die Nächte auch zum draußen sitzen gut, zum Durchlüften noch frisch genug, zumindest noch heutige Nacht und morgen. Ja, dann gehen wir schon langsam wieder auf tropische Nächte zu. Also der Sommer glüht nochmal nach.
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0: Der Weg Richtung Feierabend, Richtung nach Hause oder entspannen oder auch schon zum Date ist jetzt in dieser Stunde völlig problemlos. Heißt, außer den normalen Baustellen und den üblichen Mehrminuten keine außergewöhnlichen Staus mit mehr als 10 Minuten Mehrfahrzeit. Kommt gut an, fahrt schön vorsichtig und immer die Sonnenbrille und die Klimaanlage, gell, ihr wisst schon.
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0: Die Blitzer in dieser Stunde, die Übersicht in Frankfurt. Im 30er-Bereich der Titusstraße immer noch einer. 40 Max heißt es auf der Bleichstraße wie auf der Langenstraße. Dann haben wir einen Blitzer ein bisschen weiter raus und zwar Richtung Kelsterbach, nach wie vor auf der südlichen Ringstraße, nicht mehr als 50. Richtung Rüsselsheim auf der Farkhausstraße, das ist in Hassloch, auch nicht mehr als 50. Und in Wiesbaden ein 30er Blitzer in der Parkstraße. Überall ordentlich fahren.
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0: Radio Frankfurt, ich bin ja hier in den Skyline-Studios, blitzeblauer Himmel jetzt, es fing auch heute sehr wolkig an, da dachte man schon, was erzählen die da von Sommer zurück und sowas, aber guckt mal raus, jetzt ist es richtig traumhaft schönes Wetter, noch nicht zu heiß und aus den Skyline-Studios sende ich euch ganz, ganz sonnige und fröhliche Grüße mit guter Musik, Cruel Summer gibt's jetzt von Taylor Swift, passt natürlich perfekto und Blondie mit The Tide, das High gibt's jetzt als ersten und das Blondie im Studio heißt Raul Helmer und wünscht euch einen schönen Abend. Obwohl es ja noch gar kein Abendgefühl ist, ja spät Nachmittag bei der Sonne.

0: Radio Frankfurt, der Donnerstag. Und an einem solchen schönen Tag wie heute kann man gut unterwegs sein, wie mein Kollege Hendrik aus der Radio Frankfurt Redaktion. Der ist ganz viel unterwegs, und zwar im ganzen Land. Und guckt, was er so findet, und nimmt sich Zeit dafür. Und das tut er jetzt in einem Dorf. Das kennt man, oder wahrscheinlich kennt man es nicht, in Massenhausen. Und die Menschen in Massenhausen leben eigentlich ein beschauliches, schönes Leben. Aber ihr Dorf, auch wenn es schon schön ist, ist ja nicht so schön, als dass es nicht noch schöner werden könnte. Und wie die Dorfbewohner das gemacht haben, das erzählt er uns jetzt.
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2: Unser Dorf soll schöner werden. Das haben sich die Menschen in Massenhausen gedacht, einem kleinen Dorf in Nordhessen. Im Jahr 2000 war das. Und plötzlich kam den Menschen hier eine großartige Idee. Was wäre, das Spielzeug von allen zu sammeln und es auszustellen? Heute, 26 Jahre später, ist aus der kleinen Sammlung das Waldecker Spielzeugmuseum geworden. Mit 2 Etagen, einem Audioguide und wechselnden Sonderausstellungen. Bei unter 500 Einwohnern im Dorf. Von Puppen und aufziehbaren Autos über Kaufläden bis zu richtigen Öfen für Kindern atmet das ganze Haus die Spielgeschichte von 2 Jahrhunderten. Und es geht weiter. Bald wollen sie Stockwerk 3 aufmachen. Wie das geht? Mit viel Förderung und noch mehr Teamgeist. Einige hier in Massenhausen sind unzufrieden. Gleich nebenan stehen Windräder. Es soll ein großer Solarpark gebaut werden. Das Umspannwerk der Stromleitung ist gleich um die Ecke. Aber wenn sie ihre Feste feiern, den Mittelaltermarkt, den großen Dorfflohmarkt, dann sind sie zufrieden, die Massenhäuser. Und zeigen gemeinsam, es braucht nicht viel, um glücklich zu sein. Manchmal, da reichen schon ein paar Bänke, eine Bratwurst oder eben Spielzeug.

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1: Das Wetter am Donnerstagabend bleibt zum Draußensitzen richtig schön gechillt. Jetzt noch so zum frühen Abend Temperaturen nicht 30, so um die, naja, 28 war der Höchstwert. So zwischen 25 und 28 Grad. Und bevor wir überhaupt unter die 20-Grad-Marke runterkommen, muss ich lange hier auf meinen Temperaturskalen hin und her kommen, nach 0 Uhr erst. Also richtig schön gechillt draußen sitzen und das wird die nächsten Tage noch besser. Also mit 31 Grad morgen und dann Richtung Wochenende durchaus bis 33 Grad. Die Hitzewelle geht hoch bis wahrscheinlich 36 Grad Anfang Mitte nächste Woche. Die Nächte auch zum draußen sitzen gut, zum Durchlüften noch frisch genug, zumindest noch heutige Nacht und morgen. Ja, dann gehen wir schon langsam wieder auf tropische Nächte zu. Also der Sommer glüht nochmal nach.
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1: Der Weg Richtung Feierabend, Richtung nach Hause oder entspannen oder auch schon zum Date ist jetzt in dieser Stunde völlig problemlos. Heißt, außer den normalen Baustellen und den üblichen Mehrminuten keine außergewöhnlichen Staus mit mehr als 10 Minuten Mehrfahrzeit. Kommt gut an, fahrt schön vorsichtig und immer die Sonnenbrille und die Klimaanlage, gell, ihr wisst schon.
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1: Die Blitzer in dieser Stunde, die Übersicht in Frankfurt im 30er-Bereich der Titusstraße immer noch einer. 40 Max heißt es auf der Bleichstraße wie auf der Langenstraße. Dann haben wir einen Blitzer ein bisschen weiter raus und zwar Richtung Kelsterbach, nach wie vor auf der südlichen Ringstraße, nicht mehr als 50. Richtung Rüsselsheim auf der Farkhausstraße, das ist in Hassloch auch nicht mehr als 50. Und im Wiesbaden ein 30er-Blitzer in der Parkstraße. Überall ordentlich fahren.
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0: Radio Frankfurt, der Donnerstagabend. Und wer es heute schön klimatisiert und gemütlich mag und dann einen Ausflug virtuell machen will in eine der schönsten Gegenden dieser Erde, der sollte das tun. Mit ganz viel Fantasie gibt es nämlich heute am Kinodonnerstag einen neuen Film in den Kinos, der es wirklich in sich hat. Bei uns in den Kinderzimmern ist er rauf und runter gelaufen und es gibt ab heute eine neue Version davon. Von welchem Film ich jetzt spreche, das verrät uns unsere Filmtesterin Dori. Die hat ihn nämlich schon gesehen und ich werde garantiert auch reingehen müssen und auch wollen.
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7: Jenseits unseres Riffs lauern Dämonen in der Finsternis. Vajana, der Ozean hat dich auserwählt. Finde Maui. Bring das Herz nach Tifiti zurück. Und rette die Welt.
8: Vajana kehrt auf die große Kinoleinwand zurück. In der Live-Action-Verfilmung steht die Heldin wieder vor der Herausforderung, den Halbgott Maui zu finden. Und der ist natürlich wieder charmant wie eh und je.
9: Maui, Halbgott des Windes und des Meeres.
10: Held der Seefahrer.
9: Hä?
10: Es heißt korrekt Maui. Formwandler, Halbgott des Windes und des Meeres. Held der Seefahrer. Ah, Seefahrerinnen. Fahrer und Fahrerinnen.
9: Dankeschön.
10: Voll gerne.
8: Gemeinsam machen sie sich also auf den Weg, das Herz von Tefiti zurückzubringen. Und was darf bei einem echten Disney-Film nicht fehlen? Richtig, die unfassbar packende Musik.
11: Ihr Licht in der Nacht auf dem Meer, See ruft mich.
9: Ich brauche deine Hilfe.
10: Ich gehe nicht mit einer Sterblichen auf eine Mission.
9: Meine Insel, mein Volk wird nicht überleben, wenn wir das nicht hinkriegen. Der Ozean hat mich auserwählt.
8: Vajana, die Live-Action-Verfilmung, ab jetzt im Kino.
10: Was? Hab ich was zwischen den Zähnen?

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1: Ich bin Thomas Brockt. Die Bundesregierung wird US-Mittelstreckenwaffen des Typs Tomahawk kaufen und in Deutschland stationieren. Darauf habe man sich beim NATO-Gipfel in Ankara mit der US-Seite verständigt, sagte Kanzler Merz in seiner Regierungserklärung im Bundestag. Es werde damit eine wichtige strategische Lücke in der Verteidigung geschlossen. Merz warb außerdem eindringlich für den Reformkurs seiner schwarz-roten Regierung.
2: Die Mitte liefert, sie arbeitet und sie erfüllt vor allem den Auftrag aus unserem Grundgesetz.
1: Bundeskanzler Merz. Junge Familien sollen beim Kindergeld von Bürokratie entlastet werden. Dazu hat der Bundestag die Einführung eines antragslosen Kindergeldes beschlossen. Der Bundesrat muss aber noch zustimmen.
3: Es soll ein echter Servicegewinn für hunderttausende Eltern werden. Das verspricht die Bundesregierung. Geplant sind zwei Schritte. Die erste Ausbaustufe umfasst Geburten ab dem zweiten Kind, da die Familienkasse bekannte Daten für erstgeborene Kinder weiterverwenden kann. In einer zweiten Stufe soll das Verfahren dann auf erstgeborene Kinder ausgeweitet werden. Leistungen sollen so schnell, unkompliziert und ohne unnötige Bürokratie bei den Menschen ankommen, heißt es aus der Koalition. Dirk Zeitler, Nachrichtenredaktion.
1: 5 Monate nach dem brutalen Angriff auf einen Zugbegleiter in Rheinland-Pfalz ist der Angeklagte zu 10 Jahren Gefängnis verurteilt worden. Der 26-Jährige hatte Anfang Februar keine Fahrkarte und schlug den Schaffner so heftig, dass der Mann eine tödliche Hirnblutung erlitt. Das Urteil des Landgerichts Zweibrücken erging wegen Körperverletzung mit Todesfolge und ist noch nicht rechtskräftig. Der Fall hat deutschlandweit eine Debatte über mangelnde Sicherheit in Zügen ausgelöst. Radsport-Superstar Tadej Pogacar hat die erste schwere Bergankunft dieser Tour de France in den Pyrenäen mit Bravour gemeistert und das gelbe Trikot zurückerobert. Der Slowene gewann souverän die 6. Etappe mit mehr als 2,5 Minuten vor seinem Rivalen Jonas Vingegaard. Der deutsche Star Florian Lipowitz kam in einer weiteren Verfolgergruppe knapp 3 Minuten hinter Pogacar ins Ziel.
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4: Das Wetter am Donnerstagabend bleibt zum Draußensitzen richtig schön gechillt. Jetzt noch so zum frühen Abendtemperaturen, nicht 30, so um die, 28 war der Höchstwert. So zwischen 25 und 28 Grad. Und bevor wir überhaupt unter die 20-Grad-Marke runterkommen, muss ich lange hier auf meinen Temperaturskalen hin und her kommen, nach 0 Uhr erst. Also richtig schön gechillt draußen sitzen und das wird die nächsten Tage noch besser. Also mit 31 Grad morgen und dann Richtung Wochenende durchaus bis 33 Grad. Die Hitzewelle geht hoch bis wahrscheinlich 36 Grad Anfang Mitte nächster Woche. Die Nächte auch zum draußen sitzen gut, zum Durchlüften noch frisch genug, zumindest noch heutige Nacht und morgen. Ja, dann gehen wir schon langsam wieder auf tropische Nächte zu. Also der Sommer glüht nochmal nach.
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4: Nicht los auf der Gas, heißt es in dieser späten Stunde. Was heißt spät, ist ja nicht, aber ist ja doch schon deutlich mehr als nur 9 to 5. Und deswegen geht es jetzt ja erst, sagen wir mal, Richtung Abendessen, Richtung Entertain oder vom Spätdienst nach Hause zum Beispiel. Auf jeden Fall ohne Probleme. Keine Unfälle, keine Staus, keine anderen Dinge über 10 Minuten, außer dem normalen Baustellengedöns. Insofern weiter eine gute, eine sonnige und eine Fahrt mit der richtigen Musik. Das seid ihr richtig.
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4: Radio Frankfurt, der Donnerstag, der kleine Freitag auf dem Weg Richtung Wochenende in den Ferien. Da fahren ganz viele ja auch so Richtung Strand und ob das nun der Langener Waldsee-Strand ist oder ein anderer Strand, ist ja egal. Aber wie man Handy und Wertsachen schützt am Strand, egal ob in dem im Rhein-Main-Gebiet oder in dem irgendwo in der Welt, das klären wir gleich nach den nächsten beiden Musiken. Ich bin Raul Helmer und wünsche euch einen schönen Nachmittag und schönen Abend.

0: Radio Frankfurt, Urlaubszeit und bei dem schönen Sommer, den wir haben, auch bei uns hier in der Region, kann man ja irgendwo auch mal an einen See hier in der Gegend gehen oder am Urlaubsort. Überall das gleiche Problem, egal ob Strand am See, Strand am Meer oder am Hotelpool. Tja, dann kurz rein ins Wasser, egal welches, salzig, Süßwasser, aber das Problem bleibt. Wohin mit dem teuren Smartphone, dem Schlüssel, ob's Auto- oder Hotelschlüssel, ist ja mal egal, oder das Bargeld. Und deswegen hat mein Kollege Andi die kreativsten Verstecke gesammelt, die garantiert keinen Dieb auf dem Schirm hat. Andi, wie bleibt unser Zeug sicher, wenn wir ins Wasser hüpfen wollen?
1: Ja, die Sachen so einfach unter das Handtuch zu legen, das ist für Diebe natürlich eine offene Einladung. Wir nutzen deshalb Tarnung. Also besorgt euch für das Smartphone eine simple Ziploc-Einfriertüte aus der Küche. Da kommt das Handy rein, die Tüte wird zugemacht und ihr könnt das Smartphone trotz Folie perfekt bedienen. Und es ist absolut geschützt vor Sand und Spritzwasser. Und für Geld und Schlüssel, da kommt der beste Camouflage-Hack. Nehmt eine leere, saubere Sonnencremeflasche, schneidet oben den Deckel ab und nutzt sie als Geheimversteck. Kein Dieb der Welt klaut am Strand eine halbleere Flasche Sonnenmilch. So könnt ihr völlig tiefenentspannt im Meer baden gehen.
0: Die Sonnencremeflasche als Safe. Auch eine coole Idee. Der Urlaubshack für den heutigen Donnerstag. Also auf dem Weg Richtung See, Süßwasser oder See am Meer. Ganz egal wie. Wir begleiten euch auf dem Weg zur bestmöglichen Erholung. Radio Frankfurt gibt es auch im Urlaub. Und die beste Musik, die bleibt auch da.
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1: Das Wetter am Donnerstagabend bleibt zum Draußensitzen richtig schön gechillt. Jetzt noch so zum frühen Abend Temperaturen nicht 30, so um die, naja, 28 war der Höchstwert. So zwischen 25 und 28 Grad. Und bevor wir überhaupt unter die 20-Grad-Marke runterkommen, muss ich lange hier auf meinen Temperaturskalen hin und her kommen, nach 0 Uhr erst. Also richtig schön gechillt draußen sitzen und das wird die nächsten Tage noch besser. Also mit 31 Grad morgen und dann Richtung Wochenende durchaus bis 33 Grad. Die Hitzewelle geht hoch bis wahrscheinlich 36 Grad Anfang Mitte nächste Woche. Die Nächte auch zum draußen sitzen gut, zum Durchlüften noch frisch genug, zumindest noch heutige Nacht und morgen. Ja, dann gehen wir schon langsam wieder auf tropische Nächte zu. Also der Sommer glüht nochmal nach.
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1: Nicht los auf der Gas, heißt es in dieser späten Stunde. Was heißt spät, ist ja nicht, aber ist ja doch schon deutlich mehr als nur 9 to 5. Und deswegen geht es jetzt ja erst, sagen wir mal, Richtung Abendessen, Richtung Entertain oder vom Spätdienst nach Hause zum Beispiel. Auf jeden Fall ohne Probleme. Keine Unfälle, keine Staus, keine anderen Dinge über 10 Minuten, außer dem normalen Baustellengedöns. Insofern weiter eine gute, eine sonnige und eine Fahrt mit der richtigen Musik. Das seid ihr richtig.
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Juli 1984. Talk Talk sind mit Such a Shame neu in den Charts. Luke Reinhardt ist die Hauptfigur im Buch Der Würfler. Der Psychiater ist gelangweilt von seinem Leben, vom immer gleichen Trott. Die Routine frisst ihn auf. Er braucht Abwechslung. Also beginnt er, alle Entscheidungen durch Würfeln zu treffen. Er hört auf, Psychiater zu sein und startet ein komplett neues Leben. Um ihn und seinen neuen Lebensentwurf entsteht ein regelrechter Kult. Er bringt durch das Würfeln die gesellschaftliche Ordnung in Aufruhr und wird zum Staatsfeind. Dieses Buch ist das Lieblingsbuch von Mark Hollis, dem Frontmann von Talk Talk. Er liest es immer und immer wieder und verpackt die Geschichte in einen Song und gibt seinen Kommentar zur Handlung. Es ist eine Schande, was ein einziger Würfel auslösen kann. Und auch, dass man sich nicht zufrieden gibt und kein Ende findet mit dem Würfel.

0: Radio Frankfurt auf dem Weg oder mittendrin im Donnerstagfeierabend. Und ihr solltet morgen den Freitag auf jeden Fall wieder einschalten. Denn morgen mit Marc Neugebauer, da gibt's Karten für Glasperlenspiel zu gewinnen. Die spielen am Sonntag bei feinstem Wetter Open Air beim Butch Cup Open Air Summer. Ja, und da könnt ihr dann ordentlich dann feiern, chillen und genießen, denn das Wetter wird toll, auch heute Abend schon. Ich mache jetzt auch bald Feierabend. Und nach der Werbung gibt's gleich noch nice Music von mir, von zum Beispiel George Michael mit Faith, Kaoma mit Lambada oder Ed Sheeran mit Castle of the Hill. Damit sag ich ciao, hasta mañana, morgen nach Marc Neugebauer und Andi Schmidt bin ich dann wieder für euren Freitagnachmittag und den Feierabend und den Run Richtung Wochenende zuständig. Bis dahin sage ich, genießt den Abend. Und gleich nach den Nachrichten dann auch noch den Enrique Ostendorf mit seinem Feierabendmix. Also, hasta pronto, ihr und euer Raulito.
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1: Ich bin Thomas Brockt. Über das Gesundheitssparpaket kann morgen im Bundestag wie geplant abgestimmt werden. Das Bundesverfassungsgericht hat die Eilanträge von zwei Oppositionsabgeordneten gegen das Gesetzgebungsverfahren abgelehnt.
2: Beim Spargesetz für gesetzliche Krankenkassen hat es kurz vor der geplanten Abstimmung im Bundestag noch erhebliche Änderungen gegeben. Der grüne Gesundheitsexperte Janosch Lahm sprach von einem chaotischen Gesetzgebungsverfahren. Die Eilanträge blieben dennoch ohne Erfolg. Das Paket von Gesundheitsministerin Warken soll die gesetzlichen Krankenkassen von stark steigenden Milliardenausgaben entlasten. Die Bundesregierung will so unmittelbar vor der Sommerpause noch einmal Handlungsfähigkeit beweisen. Dirk Zeitler, Nachrichtenredaktion.
1: Die Bundesregierung wird US-Mittelstreckenwaffen des Typs Tomahawk kaufen und in Deutschland stationieren. Darauf habe man sich beim NATO-Gipfel in Ankara mit der US-Seite verständigt. Das sagte Kanzler Merz heute in seiner Regierungserklärung im Bundestag. Es werde damit eine wichtige strategische Lücke in der Verteidigung geschlossen. Nach langem Hin und Her gibt es beim BAföG Gewissheit. Für einige Empfänger kommen Erhöhungen nicht wie geplant schon zum Wintersemester, sondern ein halbes Jahr später. Das teilten die zuständigen Fachpolitiker von Union und SPD mit.
3: Für sämtliche Pläne, das BAföG in den nächsten Jahren schrittweise auf das Niveau der Grundsicherung zu erhöhen, galt von Anfang an nur, wenn sie finanzierbar sind. Und genau das ist eben nicht der Fall, heißt es von der Union. Sie verweist auf leere Kassen. Und deshalb kommt die Erhöhung des Wohnkostenanteils jetzt erst ein gutes halbes Jahr später. Der BAföG-Grundsatz soll laut SPD allerdings wie geplant schrittweise von jetzt 475 auf 563 Euro in 2029 angehoben werden. Katrin Müller, Nachrichtenredaktion.
1: 5 Monate nach dem brutalen Angriff auf einen Zugbegleiter in Rheinland-Pfalz ist der Angeklagte zu 10 Jahren Gefängnis verurteilt worden. Der 26-Jährige hatte Anfang Februar keine Fahrkarte und schlug den Schaffner so heftig, dass der Mann eine tödliche Hirnblutung erlitt. Das Urteil des Landgerichts Zweibrücken erging wegen Körperverletzung mit Todesfolge und ist noch nicht rechtskräftig. Der Fall hat deutschlandweit eine Debatte über mangelnde Sicherheit in Zügen ausgelöst.
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4: Ich bin Thomas Brock. Die schwarz-rote Koalition kann zwei ihrer wichtigsten Projekte wohl wie geplant vorantreiben. Das Bundesverfassungsgericht hat Eilanträge aus der Opposition gegen das Gesundheitssparpaket und das neue Heizungsgesetz abgelehnt.
5: Damit ist für die Koalition die Gefahr eines erneut vermasselten Starts in den politischen Sommer vorerst gebannt. Doch vor dem Bündnis liegt jetzt viel angekündigte Gesetzesarbeit. Die umstrittenen Krankenkassenpläne von Gesundheitsministerin Wagen sollen die gesetzlichen Kassen von stark steigenden Milliardenausgaben entlasten. Frei ist der Weg auch für das neue Gebäudemodernisierungsgesetz. Schwarz-Rot will Kernpunkte der von der früheren Ampelregierung beschlossenen Regelung kippen. Dirk Zeitler, Nachrichtenredaktion.
4: Der Bundestag hat den Plan zum Bau zahlreicher neuer Gaskraftwerke in den nächsten 5 Jahren gebilligt. Die neuen Anlagen sollen den Kohleausstieg und den Ausbau von Ökostrom flankieren und befürchtete Lücken in der Stromversorgung vermeiden. Auf Verbraucher kommen damit ab 2031 zusätzliche Kosten für eine neue Umlage zu, mit der die Förderung in Milliardenhöhe für die Betreiber finanziert werden soll. Unternehmen wie WhatsApp, Microsoft, Google und Co. könnten schon bald wieder in privaten Chats nach Hinweisen auf sexuellen Kindesmissbrauch suchen dürfen. Nach einer überraschenden Wende in der Debatte um die sogenannte Chat-Kontrolle billigte das EU-Parlament grundsätzlich eine befristete Ausnahme von europäischen Datenschutzregeln.
6: Für das Europaparlament ist die Chat-Kontrolle kein Ruhmesblatt. Im April war eine Ausnahmeregelung vom EU-Datenschutz ausgelaufen. Die erlaubte das automatisierte Scannen nach Kinderpornos auf den Geräten der Nutzer. Und das Parlament wollte das eigentlich nicht verlängern, tat es jetzt aber unter Druck von Industrie und Regierungen doch. Bei mehr als 100 abwesenden Abgeordneten, mit einer hauchdünnen Mehrheit und in einem ganz und gar unüblichen Eilverfahren. Aus Brüssel, Dieter Ebeling.
4: Radsport-Superstar Tadej Pogacar hat die erste schwere Bergankunft dieser Tour de France in den Pyrenäen mit Bravour gemeistert und das gelbe Trikot zurückerobert. Der Slowene gewann souverän die 6. Etappe mit mehr als 2,5 Minuten vor seinem Rivalen Jonas Vingegaard. Der deutsche Star Florian Lipowitz kam in einer weiteren Verfolgergruppe knapp 3 Minuten hinter Pogacar ins Ziel.
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1: Ich bin David Riemer. Junge Familien sollen beim Kindergeld von Bürokratie entlastet werden. Dazu hat der Bundestag die Einführung eines antragslosen Kindergeldes beschlossen. Der Bundesrat muss aber noch zustimmen.
2: Es soll ein echter Servicegewinn für hunderttausende Eltern werden. Das verspricht die Bundesregierung. Geplant sind zwei Schritte. Die erste Ausbaustufe umfasst Geburten ab dem zweiten Kind, da die Familienkasse bekannte Daten für erstgeborene Kinder weiterverwenden kann. In einer zweiten Stufe soll das Verfahren dann auf erstgeborene Kinder ausgeweitet werden. Leistungen sollen so schnell, unkompliziert und ohne unnötige Bürokratie bei den Menschen ankommen, heißt es aus der Koalition. Das Kindergeld beträgt unabhängig vom Einkommen aktuell 259 Euro pro Monat und Kind. Aus Berlin, Dirk Zeitler.
1: Das Bundesverfassungsgericht hat Eilanträge zwei Oppositionsabgeordneter gegen das Gesetzgebungsverfahren zum Gesundheitssparpaket abgelehnt. Über das Gesetz zur Stabilisierung der Beitragssätze in der gesetzlichen Krankenversicherung kann damit wie geplant morgen im Bundestag abgestimmt werden. Die Abgeordneten von Grünen und Linken hatten sich nach Karlsruhe gewandt, weil sie das eilige Gesetzgebungsverfahren für unzulässig hielten. Bei Volkswagen wächst der Widerstand gegen die verschärften Sparpläne des Konzerns. Während der Aufsichtsrat über das weitere Vorgehen berät, haben Beschäftigte heute an mehreren Standorten gegen möglichen Stellenabbau und drohende Werksschließungen protestiert.
3: Trillerpfeifen, Sirenen und jede Menge rote Fahnen. So haben tausende Beschäftigte protestiert. In Wolfsburg zog der Protest sogar bis vor das Vorstandshaus. Bei vielen liegen die Nerven blank. Sie wissen seit Wochen nicht, wie es mit ihren Standorten weitergeht. Schließung, keine Schließung, Stellenabbau, ja oder nein? Die IG Metall spricht von einem Angriff auf die Belegschaft und wirft dem Vorstand vor, die Menschen bewusst zu verunsichern. Sie kündigt an, den Druck notfalls weiter zu erhöhen. Zoe Tassovali, Nachrichtenredaktion.
1: 5 Monate nach dem brutalen Angriff auf einen Zugbegleiter in Rheinland-Pfalz ist der Angeklagte zu 10 Jahren Gefängnis verurteilt worden. Der 26-Jährige hatte Anfang Februar keine Fahrkarte und schlug den Schaffner den Angaben zufolge so heftig, dass der Mann eine tödliche Hirnblutung erlitt. Der Fall hat deutschlandweit eine Debatte über mangelnde Sicherheit in Zügen ausgelöst.
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1: Ich bin David Riemer. Junge Familien sollen beim Kindergeld von Bürokratie entlastet werden. Dazu hat der Bundestag die Einführung eines antragslosen Kindergeldes beschlossen. Der Bundesrat muss aber noch zustimmen.
2: Es soll ein echter Servicegewinn für Hunderttausende Eltern werden. Das verspricht die Bundesregierung. Geplant sind zwei Schritte. Die erste Ausbaustufe umfasst Geburten ab dem zweiten Kind, da die Familienkasse bekannte Daten für erstgeborene Kinder weiterverwenden kann. In einer zweiten Stufe soll das Verfahren dann auf erstgeborene Kinder ausgeweitet werden. Leistungen sollen so schnell, unkompliziert und ohne unnötige Bürokratie bei den Menschen ankommen, heißt es aus der Koalition. Das Kindergeld beträgt unabhängig vom Einkommen aktuell 259 Euro pro Monat und Kind. Aus Berlin, Dirk Zeitler.
1: Das Bundesverfassungsgericht hat Eilanträge zwei Oppositionsabgeordneter gegen das Gesetzgebungsverfahren zum Gesundheitssparpaket abgelehnt. Über das Gesetz zur Stabilisierung der Beitragssätze in der gesetzlichen Krankenversicherung kann damit wie geplant morgen im Bundestag abgestimmt werden. Die Abgeordneten von Grünen und Linken hatten sich nach Karlsruhe gewandt, weil sie das eilige Gesetzgebungsverfahren für unzulässig hielten. Bei Volkswagen wächst der Widerstand gegen die verschärften Sparpläne des Konzerns. Während der Aufsichtsrat über das weitere Vorgehen berät, haben Beschäftigte heute an mehreren Standorten gegen möglichen Stellenabbau und drohende Werksschließungen protestiert.
3: Trillerpfeifen, Sirenen und jede Menge rote Fahnen. So haben tausende Beschäftigte protestiert. In Wolfsburg zog der Protest sogar bis vor das Vorstandshaus. Bei vielen liegen die Nerven blank. Sie wissen seit Wochen nicht, wie es mit ihren Standorten weitergeht. Schließung, keine Schließung, Stellenabbau, ja oder nein? Die IG Metall spricht von einem Angriff auf die Belegschaft und wirft dem Vorstand vor, die Menschen bewusst zu verunsichern. Sie kündigt an, den Druck notfalls weiter zu erhöhen. Zoe Tassovali, Nachrichtenredaktion.
1: 5 Monate nach dem brutalen Angriff auf einen Zugbegleiter in Rheinland-Pfalz ist der Angeklagte zu 10 Jahren Gefängnis verurteilt worden. Der 26-Jährige hatte Anfang Februar keine Fahrkarte und schlug den Schaffner den Angaben zufolge so heftig, dass der Mann eine tödliche Hirnblutung erlitt. Der Fall hat deutschlandweit eine Debatte über mangelnde Sicherheit in Zügen ausgelöst.
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1: Ich bin David Riemer. Die schwarz-rote Koalition kann zwei ihrer wichtigsten Projekte wohl wie geplant vorantreiben. Das Bundesverfassungsgericht hat Eilanträge aus der Opposition gegen das Gesundheitssparpaket und das neue Heizungsgesetz abgelehnt.
2: Damit ist für die Koalition die Gefahr eines erneut vermasselten Starts in den politischen Sommer vorerst gebannt. Doch vor dem Bündnis liegt jetzt viel angekündigte Gesetzesarbeit. Die umstrittenen Krankenkassenpläne von Gesundheitsministerin Wagen sollen die gesetzlichen Kassen von stark steigenden Milliardenausgaben entlasten. Frei ist der Weg auch für das neue Gebäudemodernisierungsgesetz. Schwarz-Rot will Kernpunkte der von der früheren Ampelregierung beschlossenen Regelung kippen. Weiterhin sollen auch neue Gas- und Ölheizungen eingebaut werden können. Aus Berlin, Dirk Zeitler.
1: VW macht nach der Sitzung seines Aufsichtsrats weiter keine Angaben zu möglichen Werksschließungen und Stellenabbau. Der Konzern stellte dem Gremium ein Maßnahmenpaket vor. Konzernchef Blume kündigte an, die Modellpalette um bis zu 50% und die Ausstattungsoption um bis zu 75% zu reduzieren. Betriebsratschefin Cavallo forderte Blume nach der Sitzung auf, sich im Laufe des Freitags unmissverständlich zu den Gerüchten über die angeblichen Vorstandspläne zu äußern. Immer weniger Menschen greifen zum Buch und das merkt inzwischen auch die Branche. Der Umsatz ist laut dem Börsenverein des deutschen Buchhandels im vergangenen Jahr um 2,7% gesunken. Und auch in diesem Jahr sieht es bisher nicht besser aus. Besonders junge Menschen lesen immer weniger.
3: Lesen ist für Kinder, Jugendliche und junge Erwachsene nicht mehr so wichtig. Der Börsenverein sagt, das liegt vor allem an der Bildungspolitik. Lesen werde demnach gar nicht mehr so stark gefördert. Dass Kinder und Jugendliche nicht mehr so gut lesen können, spürt am Ende vor allem der Buchmarkt. Selbst Kinder- und Jugendbücher werden weniger gekauft. Immerhin boomen Liebesromane für junge Erwachsene weiter und auch Hörbücher liegen weiter im Trend. Dort sind die Umsätze zuletzt sogar deutlich gestiegen. Zoe Tassovali, Nachrichtenredaktion.
1: Im hessischen Hünfelden soll ein 45-Jähriger seine 76 Jahre alte Mutter im Streit angegriffen und angezündet haben. Die Frau sei noch vor Ort an ihren Verletzungen gestorben, teilte die Polizei mit. Der Tatverdächtige flüchtete zunächst, wurde am Abend aber festgenommen. Die 103 Jahre alte Großmutter des Mannes wurde schwer verletzt in ein Krankenhaus gebracht. Die Hintergründe der Tat sind noch unklar, die Ermittlungen laufen.
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